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1: Ich bin Ursula Winkler. In Sachsen-Anhalt geht der Landtagswahlkampf in die letzte Phase. 2 Tage vor dem Wahlsonntag veranstalten mehrere Parteien heute Abschlusskundgebungen und wollen um Stimmen der noch unentschlossenen Wählerinnen und Wähler kämpfen. Nach den jüngsten Umfragen geht die AfD mit einem klaren Vorsprung ins Rennen. Sie hofft auf eine absolute Mehrheit, um dann erstmals in Deutschland eine Landesregierung zu führen. Nach den Angriffen auf das Stromnetz in Brandenburg und Nordrhein-Westfalen wird weiter über einen besseren Schutz diskutiert. Hans-Walter Borries vom Bundesverband für den Schutz kritischer Infrastrukturen spricht von einer neuen Dimension der Bedrohung.
2: Borries bezeichnet die Angriffe als hybride Vorkriegsführung und sagt, eigentlich sei das eine Aufgabe für die Bundespolizei. Die technischen Schutzmöglichkeiten seien vorhanden, könnten die Unternehmen aber das 4- bis 6-fache kosten. NRW-Innenminister Reul fordert unter anderem eine Diskussion über Videoüberwachung und Drohnenabwehr. Dafür müssten zunächst allerdings die gesetzlichen Grundlagen und Fragen zu Zuständigkeit, Qualifikation und Haftung geklärt werden. Das sagte der Brandenburger SPD-Innenpolitiker Stohn. David Riemer, Berlin.
1: Am Wochenende mal ein Bierchen, das ist vor allem jungen Männern in Deutschland nicht genug. Fast die Hälfte der Männer zwischen 18 und 25 Jahren neigt zumindest zeitweise zu exzessivem Alkoholkonsum. Das ergab eine Umfrage im Auftrag des Bundesinstituts für öffentliche Gesundheit.
3: Knapp 46% der befragten jungen Männer gaben an, sich im vergangenen Jahr gelegentlich in den Rausch getrunken zu haben. Bei den Frauen zwischen 18 und 25 sagten das 26%. Und selbst bei Jugendlichen, also den 12- bis 17-Jährigen, gaben knapp 15% an, schon mal auf Partys die Kontrolle zu verlieren. Die Umfrage zeigt aber gleichzeitig, dass diese Exzesse Ausnahmen sind, denn regelmäßiger Alkoholkonsum ist bei jungen Erwachsenen so unbeliebt wie noch nie. Sie trinken seltener als früher und beginnen generell auch später damit. Tiana Kramer, Nachrichtenredaktion.
1: Der VW-Aufsichtsrat hat sich überraschend auf ein Sparpaket geeinigt. Der Autobauer will in den kommenden Jahren weitere 50.000 Stellen streichen. Diese Anpassung der weltweiten Personalkapazitäten sei notwendig, um die Ziele des Transformationsprogramms zu erreichen, teilte der Konzern mit. 4 Werke stehen auf der Kippe. Dabei geht es um die Standorte Emden, Zwickau, Hannover und Neckarsulm.

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1: Ich bin Ursula Winkler. In Sachsen-Anhalt geht der Landtagswahlkampf in den Endspurt. Nach den jüngsten Umfragen wird die AfD die Wahl mit einem klaren Vorsprung gewinnen. Auch das politische Berlin blickt gespannt auf die Wahl.
2: Die meisten Parteien fahren viel Politprominenz hier aus der Hauptstadt auf. Die AfD hofft auf die absolute Mehrheit, um dann erstmals in Deutschland eine Landesregierung anzuführen. Schafft sie das nicht, dürfte es schwierig werden, eine Koalition auf die Beine zu stellen, denn die meisten anderen Parteien haben eine Zusammenarbeit mit der AfD ausgeschlossen. Aktuell regiert in Sachsen-Anhalt eine Koalition aus CDU, SPD und FDP. Das Bündnis wird aber allen Umfragen zufolge seine Mehrheit verlieren. Laut Befragung der Forschungsgruppe Wahlen waren zuletzt noch 31% der Befragten nicht sicher, wen oder ob sie wählen wollen. David Riemer, Berlin.
1: Nach dem Fund eines verdächtigen Gegenstands an einem Umspannwerk in Dormagen zwischen Köln und Düsseldorf geht die Polizei von einem Sabotagedelikt aus. Den Ermittlern liege ein Bekennerschreiben vor, sagte ein Polizeisprecher der deutschen Presseagentur. In dieser Woche hatte es bereits 2 Angriffe auf Umspannwerke gegeben, in Bergheim bei Köln und in Brandenburg. Die Ermittler gehen auch bei diesen beiden Fällen von Sabotage aus. Experten des IFO-Instituts zeigen sich mit Blick auf die deutsche Wirtschaft jetzt optimistischer. Sie haben die Konjunkturprognose überraschend stark erhöht. Die Ökonomen erwarten nun dieses Jahr ein Wachstum des Bruttoinlandsprodukts von 1,4%, 0,6 Prozentpunkte mehr als bisher.
3: Trotz all der Hiobsbotschaften der vergangenen Jahre sind die deutschen Unternehmen offenbar widerstandsfähig. Das liege unter anderem am schuldenfinanzierten Investitionspaket der Bundesregierung, so die Experten des IFO-Instituts. Aber auch eine gestiegene Nachfrage aus dem Ausland trage zu den positiven Entwicklungen bei. Auch das Deutsche Institut für Wirtschaftsforschung zeigt sich optimistisch und hat seine Prognose für die deutsche Wirtschaft jetzt mehr als verdoppelt. Es gibt aber nicht nur gute Nachrichten, denn parallel nimmt die Staatsverschuldung zu und auch die Inflationsrate wird nach der Prognose des IFO-Instituts weiter steigen. Fiona Reinhardt, Nachrichtenredaktion.
1: Der VW-Aufsichtsrat hat sich überraschend auf ein Sparpaket geeinigt. Der Autobauer will in den kommenden Jahren weitere 50.000 Stellen streichen. 4 Werke stehen auf der Kippe in Emden, Zwickau, Hannover und Neckarsulm.

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3: Ich bin Ursula Winkler. In Sachsen-Anhalt geht der Landtagswahlkampf in die letzte Phase. 2 Tage vor dem Wahlsonntag veranstalten mehrere Parteien heute Abschlusskundgebungen und wollen um Stimmen der noch unentschlossenen Wählerinnen und Wähler kämpfen. Nach den jüngsten Umfragen geht die AfD mit einem klaren Vorsprung ins Rennen. Sie hofft auf eine absolute Mehrheit, um dann erstmals in Deutschland eine Landesregierung zu führen. Deutschland treibt seinen Plan zu sogenannten Return Hubs weiter voran. In diese geplanten Abschiebezentren sollen ausreisepflichtige Ausländer kommen, die nicht in ihre Herkunftsländer zurückgebracht werden können. Heute trifft sich Innenminister Dobrindt in Kopenhagen mit Vertretern aus den Niederlanden, Österreich, Griechenland und Dänemark für Gespräche.
4: Die Länder wollen diese Abschiebezentren gemeinsam in Staaten außerhalb der EU einrichten. Mit welchen Ländern man im Gespräch ist, ist aber vorerst vertraulich. In den sogenannten Return Hubs sollen Ausländer untergebracht werden, die nicht abgeschoben werden können. Zum Beispiel, weil sich ihr Heimatland im Krieg befindet oder sie nicht zurücknehmen will. Das kann abgelehnte Asylbewerber gleichermaßen betreffen wie Ausländer, die sich strafbar gemacht haben. Die Menschenrechtsorganisation Amnesty International warnt vor Menschenrechtsverletzungen. Sekretär Skandinavien.
3: Der Literpreis für Superbenzin E10 hat einen neuen Höchststand erreicht. Nach Angaben des ADAC kostete E10 zuletzt im bundesweiten Tagesdurchschnitt 2,22 Euro pro Liter.
5: Auch Diesel ist wieder teurer und kostete im Schnitt 2,28 Euro pro Liter. Grund für die gestiegenen Spritpreise sind unter anderem die wieder aufgenommenen US-Angriffe auf den Iran und die Gegenangriffe des Landes. Die neue Eskalation hat die Rohölpreise in die Höhe getrieben. Seit Wochenbeginn ist Rohöl der Sorte Brent um mehr als 5% teurer geworden. Auch das Niedrigwasser am Rhein hat die Preise zuletzt erhöht, weil dadurch die Transportkosten gestiegen sind. David Riemer, Nachrichtenredaktion.
3: Nach dem Fund eines verdächtigen Gegenstands an einem Umspannwerk in Dormagen zwischen Köln und Düsseldorf geht die Polizei von einem Sabotagedelikt aus. Den Ermittlern liege ein Bekennerschreiben vor, sagte ein Polizeisprecher der deutschen Presseagentur. In dieser Woche hatte es bereits 2 Angriffe auf Umspannwerke gegeben, in Bergheim bei Köln und in Brandenburg. Die Ermittler gehen auch bei diesen beiden Fällen von Sabotage aus.
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0: morgens mit ZZ Top in den Tag starten? Ey, das ist geil und das macht ihr gerade mit Rock FM. Ey, wenn die Woche ein Betriebssystem wäre, dann hätte ich die längst auf Werkseinstellung zurückgesetzt. Das machen wir jetzt einfach, weil endlich Freitag, der Start ins Rockenende mit uns. Genießt den Start, den Kickstart mit Pfeffer hier bei Rock FM. Schönen guten Morgen.
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1: Ich bin Ursula Winkler. In Sachsen-Anhalt geht der Landtagswahlkampf in die letzte Phase. 2 Tage vor dem Wahlsonntag veranstalten mehrere Parteien heute Abschlusskundgebungen und wollen um Stimmen der noch unentschlossenen Wählerinnen und Wähler kämpfen. Nach den jüngsten Umfragen geht die AfD mit einem klaren Vorsprung ins Rennen. Sie hofft auf eine absolute Mehrheit, um dann erstmals in Deutschland eine Landesregierung zu führen. Deutschland treibt seinen Plan zu sogenannten Return Hubs weiter voran. In diese geplanten Abschiebezentren sollen ausreisepflichtige Ausländer kommen, die nicht in ihre Herkunftsländer zurückgebracht werden können. Heute trifft sich Innenminister Dobrindt in Kopenhagen mit Vertretern aus den Niederlanden, Österreich, Griechenland und Dänemark für Gespräche.
2: Die Länder wollen diese Abschiebezentren gemeinsam in Staaten außerhalb der EU einrichten. Mit welchen Ländern man im Gespräch ist, ist aber vorerst vertraulich. In den sogenannten Return Hubs sollen Ausländer untergebracht werden, die nicht abgeschoben werden können. Zum Beispiel, weil sich ihr Heimatland im Krieg befindet oder sie nicht zurücknehmen will. Das kann abgelehnte Asylbewerber gleichermaßen betreffen wie Ausländer, die sich strafbar gemacht haben. Die Menschenrechtsorganisation Amnesty International warnt vor Menschenrechtsverletzungen. Sekretär Skandinavien.
1: Der Literpreis für Superbenzin E10 hat einen neuen Höchststand erreicht. Nach Angaben des ADAC kostete E10 zuletzt im bundesweiten Tagesdurchschnitt 2,22 Euro pro Liter.
3: Auch Diesel ist wieder teurer und kostete im Schnitt 2,28 Euro pro Liter. Grund für die gestiegenen Spritpreise sind unter anderem die wiederaufgenommenen US-Angriffe auf den Iran und die Gegenangriffe des Landes. Die neue Eskalation hat die Rohölpreise in die Höhe getrieben. Seit Wochenbeginn ist Rohöl der Sorte Brent um mehr als 5% teurer geworden. Auch das Niedrigwasser am Rhein hat die Preise zuletzt erhöht, weil dadurch die Transportkosten gestiegen sind. David Riemer, Nachrichtenredaktion.
1: Nach dem Fund eines verdächtigen Gegenstands an einem Umspannwerk in Dormagen zwischen Köln und Düsseldorf geht die Polizei von einem Sabotagedelikt aus. Den Ermittlern liege ein Bekennerschreiben vor, sagte ein Polizeisprecher der deutschen Presseagentur. In dieser Woche hatte es bereits 2 Angriffe auf Umspannwerke gegeben, in Bergheim bei Köln und in Brandenburg. Die Ermittler gehen auch bei diesen beiden Fällen von Sabotage aus.
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4: Ja, geil, dass ihr schon am Start seid. Das Wochenende vor der Nase. Don't Stop jetzt von den Herren von den Stones. Und da muss ich gerade irgendwie so an meine letzte Fahrt auf dem Motorrad denken. Das war letzten Samstag auf der Autobahn. Da kam mir so ein oller Vogel entgegen. Ja? Bremsen, Gas geben, keine Ahnung. Irgendwie hatte ich da vor lauter Schreck so ein Blackout oder so. Auf jeden Fall das Ende vom Lied. Klatscht mir dieser Vogel voll ans linke Schienbein. Und das waren Schmerzen, Leute. Seitdem weiß ich aus erster Hand, wie sich so ein Kotflügel fühlen muss. So, machen wir jetzt mit Don't Stop den Sack zu für diese Woche. Ab in den Freitag mit uns, ihr Hübschen. Euer Pfeffers hier vom Kickstart. Los geht's.

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0: Freitagmorgen eben noch mit AC/DC und Thunderstruck hier an der Kaffeetasse genuckelt. Das Wochenende, das grinst auch schon leicht um die Ecke. Und unser Handwerker, der jetzt dran ist, der macht heute komplett ein auf Luxus. Was aber am Anfang so nach edel klingt, ist am Ende eher ja peinlich. Aber hört mal selber.
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2: So, was haben wir denn? Ah, ich sehe es schon. In der Badewanne ist ein Sprung. Das kriegen wir hin. Liebe Hörerinnen und Hörer, das kann der Stift mal schön alleine machen. Thorsten, ich hab Rücken. Ja, meine Frau Lisbeth, die wollte letztens romantisches Baden in Champagner. Hab ich gekauft. Die Badewanne voll gemacht, Lisbeth lag da und ich saß auf dem Stöpsel. Und über mir der Duschkopf war undicht. Alle paar Sekunden so ein Tropfen auf den Kopf, so bong, bong. Während mich von oben die Bosch-Wasserfolter nervte, kam von unten die Kette von dem Stöpsel nach oben. Ey, der hat einen Eiertanz aufgeführt. So billi, billi, billi. Das ging im Takt billi, billi von oben. Bong, bong, billi, billi, bong, bong. Was war? Meine Frau müde, ist im Bett und ich saß da und dachte, HP, was machst du jetzt? Ach, du hast den Champagner ja in Kommission gekauft. Das heißt, volle Flaschen kannst du zurückgeben. Ich strich da und Eimer geholt und die leeren Flaschen wieder aufgefüllt. Das war klasse. Ich hatte 2 Flaschen mehr, als ich reingetan hatte. Yay. So, fertig. Normal sollte das halten.
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0: Grüß euch am Freitag. Es ist der 3. September und wegschalten um diese Zeit ist nun wirklich keine Glanzleistung. Denn in der nächsten Stunde geht's bei Rock FM munter weiter mit lauter Rocklegenden. Unter anderem mit Queen. Die Lemonheads habe ich auch für euch am Start. Und ich glaube, es kann nicht schaden, wenn wir uns den aktuellen reinziehen von Lansdowne. I could be your rescue. Ach ja, und noch willkommen an alle neuen charmanten Fremdhörer hier im Rock FM Club. Euer Gewinn? Ja, ganz einfach mehr Musik, mehr Schub, weniger Gelaber. Und das Ganze hier im Kickstart mit mir, dem Pfeffer. Schönen guten Morgen.
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2: Heute viel Sonne, nur wenige Wolken und wenn dann eher weiter nördlich bei bis zu 31 Grad.
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2: Ich bin Yannis Tirakis. Kalimera. Der angeschlagene Autobauer VW wird 50.000 weitere Jobs abbauen. Das hat der Aufsichtsrat jetzt beschlossen. Das Gremium hat sich am Abend überraschend auf einen Konzernumbau und ein Sparpaket geeinigt. 4 Werke sind jetzt davon bedroht, dicht gemacht zu werden. Neckarsulm, Emden, Hannover und Zwickau. Und was ist sonst noch los? Wenn Fußballvereine in Zukunft beim Thema Sicherheit im Stadion schlampig sind, müssen sie bezahlen. Das und 9 weitere Maßnahmen wurden gestern Abend in Stuttgart beschlossen. Und nach dem Fund eines verdächtigen Gegenstands an einem Umspannwerk in Dormagen zwischen Köln und Düsseldorf geht die Polizei von einem Sabotagedelikt aus. Der Sport. Bei den US Open sind 3 deutsche Tennisprofis aus dem Turnier geflogen. Nach Tatjana Maria und Jan-Lennard Struff ist auch Eva Lüss jetzt in der zweiten Runde gescheitert. Als einziger Deutscher ist jetzt noch Alexander Zverev im Rennen. Für den gibt's gute Nachrichten. Einer seiner Konkurrenten, der Kanadier Félix Auger-Aliassime, ist jetzt raus.
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2: Für die Adler Mannheim geht's endlich wieder um Punkte. In der Champions League wartet in der SAP Arena am Abend gleich ein dicker Brocken. Die Växjö Lakers aus Schweden, 4-mal Meister und international top erfahren. Die Adler sind mit 4 Siegen aus 5 Testspielen ordentlich vorbereitet. 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

Freitag, guten Morgen, euer Kickstart hier mit Pfeffer und den Lemonheads, Mrs. Robinson. So mal ein paar Jahre zurückschrauben, also ein bisschen jünger sein. Also ich stell's mir auch cool vor. So manchmal wäre ich auch schon mal gerne wieder 20. Nur dann bitte eben natürlich auch mit dem Wissen, was ich heute habe. Dann würde man sich wahrscheinlich auch eine Menge Quatsch sparen, kann ich mir vorstellen. Wobei, wahrscheinlich würde man trotzdem denselben Quatsch machen. Und das sehen Bon Jovi ganz ähnlich. Jetzt für euch mit These Days, hier bei Rock FM. Guten Morgen.

0: Das ist immer wieder eine richtig fette Achterbahnfahrt, die heute Morgen eben mit Lansdowne und Rescue so richtig rein in diesen Freitag. Und damit hier keinem von euch langweilig wird, Cheap Trick mit I Want You to Want Me gleich hinterher. Obwohl, der Kickstart mit Pfeffer, das wäre ja nicht der Kickstart, wenn hier nicht noch so ein gestandener Rocker auftauchen würde. Also der Kollege, der jetzt kommt, der setzt im Leben auf jeden Fall keinen Fuß mehr in eine S-Bahn.
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2: Neulich war ich mal wieder mit dem Zug unterwegs und da habe ich was Schönes entdeckt. Da stand auf so einem Fahrplan Anschlussstrecken Fahrzeuge in S-Bahn-Qualität. In was für einer Qualität? In S-Bahn-Qualität. Also, pass auf, es gibt zwei Wörter, die ich niemals in meinem Leben in irgendeinen Zusammenhang bringen würde. Und das sind die Wörter S-Bahn und Qualität. Wer schon mal mit einer S-Bahn von Frankfurt oder nach Frankfurt gefahren ist, weiß, was ich meine. S-Bahnen sind immer total verschmiert mit irgendwelchen blöden Parolen oder irgendwelche Zeichen von irgendeinem schlecht erzogenen Spraydose-Kasper, die immer alles vollkleistern. Die Menschen da drin sind alle schlecht gelaunt, die Tür musste noch per Hand aufziehen, ja. Das geht so einfach, wie eine uralt verrostete Hängebrücke am Schloss runterzulassen. An den Türgriffen hängen Viren und Bakterien, die noch gar keiner entdeckt hat. Leere Bierflasche rolle durchs Abteil und auf jeder Viererbank hocken maximal zwei Menschen, weil ihr blöder Rucksack ja auch einen Sitzplatz haben muss. Durch die Fenster zieht's wie die Sau und so weiter. Ihr kennt das. Das ist S-Bahn-Qualität. Aber dann, liebe Bahn, halt dich doch die Fress und geb damit nicht auch noch an, oder? Weine kennt dich. Weine.
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0: Oasis. Am Freitag Richtung Wochenende. Euer Kickstart-Pfeffer ist da. Schönen guten Morgen mit Oasis. Und some might say, ja, manche sagen, sie schalten extra morgens ein, weil sie den lange gerne hören. Im Bad. Wie ist denn so die Akustik bei euch so daheim im Bad? Hm?
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0: Haltet es da vielleicht auch so schön bei euch zu Hause im Bad wie beim Lange? Der singt ja wieder wie ein Meister heute. Und zwar heute dieses Liedchen. Achtung, auf den Text achten und dann rausfinden, wie der Song heißt und die Band. Los geht's.
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1: Ja, das ist beim Lange heute wieder sehr viel Schaum unterwegs. Habt ihr den Song erkannt? Ja, es ist ein Klassiker. Was sage ich jetzt? Nein, es ist ein Monument. Ein Monument aus Großbritannien. Meldet euch mal, wenn ihr diesen Song erkannt habt, unter der 0800 3x68866. Das ist meine Nummer. Und das Rock-FM-Handtuch, das gibt's dann für die richtige Lösung. Für den Löser oder für die Löserin. Nummer nochmal, 0800 3x68866.
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1: Mann, oh, das sieht echt gut aus. Viel Sonne, nur ein paar lockere Wolken mit 28 bis 31 Grad. Heute nochmal ordentlich Sommer auf die 12. Morgen am Samstag kurz etwas zahmer mit 23 bis 27 Grad, aber schnell wieder freundlich. Am Sonntag dann wieder viel Sonne, 26 bis wieder 30 Grad. Also insgesamt, das Wochenende kann was.
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12: Ich bin Yannis Terakis. Kalimera. Um Ausschreitungen wie beim DFB-Pokalspiel zwischen Waldhof und Kaiserslautern einen Riegel vorzuschieben, sind jetzt neue Maßnahmen beschlossen worden. Wenn die Clubs beim Thema Sicherheit im Stadion schlampig sind, müssen sie in Zukunft zahlen. Diese und 9 weitere Maßnahmen sind am Abend in Stuttgart beschlossen worden. Baden-Württembergs Innenminister Manuel Hagel und Vertreter der Fußballclubs halten aber grundsätzlich auch an den Stadionallianzen, also am gemeinsamen Austausch fest, sagt Hagel.
13: Die Mehrheit der Hochrisikospiele bei uns im Land sind ohne größere Ausschreitungen und ohne diese fürchterlichen Bilder wie in Mannheim vonstatten gegangen. Und deshalb sagen wir wollen an die ran, die sich nicht dran halten. Wir wollen an die ran, die andere gefährden, aber eben nicht alle. Und den Hirnschmalz, den haben wir uns heute zugemutet, dass wir kluge, individuelle Lösungen finden.
12: Und das ist sonst noch los. Bei Volkswagen werden 50.000 weitere Jobs gestrichen. Außerdem droht 4 Werken die Schließung: Neckarsulm, Emden, Hannover und Zwickau. Und Deutschland treibt seine Pläne für Abschiebezentren weiter voran. Der Sport. In der Eishockey Champions League haben die Kölner Haie nach 12 Jahren ein erfolgreiches Comeback hingelegt. Sie haben am ersten Spieltag Red Bull Salzburg mit 5:2 geschlagen. Heute steigen die nächsten deutschen Teams in die Saison ein. Die Adler Mannheim treffen auf die Schweden aus Växjö und die Eisbären Berlin auf Genf.
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12: Bisher gab es für die Rhein-Neckar-Löwen noch keine Punkte in der Handball-Bundesliga in dieser Saison. genau an diesem Wochenende steht jetzt das dritte Spiel auf dem Plan. Morgen Abend treffen die Löwen auswärts auf den Bergischen HC. Spielbeginn in der Unihalle Wuppertal ist morgen Abend um 20 Uhr.
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0: Also ich bin ja schon echt froh, dass ich nicht auf der anderen Seite von der Duschkabine stehe hier, wenn ich das hier höre.
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0: Aber ich finde es schön, dass er lange immer den Ton trifft.
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0: Jeden Morgen eure Chance hier, die Möglichkeit, Dusch-Champion zu werden, wenn ihr uns sagen könnt, wie dieser Song immer heißt, den er lange jeden Morgen hier trällert, ist jeden Morgen ein anderer. Heute eben dieser hier, ne?
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0: Ich bin sehr gespannt jetzt. Wir haben eine Kandidatin in der Leitung. Das ist die Petra. Hat sich reingewählt über die 0800 3x6 8866. Sag mal, Petra, bist du vielleicht heute verantwortlich, dass es heute wieder sowas wie Hochsommer gibt?
3: Diese Verantwortung lehne ich ab.
0: Warum?
3: Ich weiß nicht. Ich bin auf dem Weg zur Arbeit. Ich bin schon etwas verwirrt. Ich bin in einen ganz neuen Bezirk eingeteilt, wo ich mich nicht auskenne.
0: Ah, okay, gut, alles verstehe. Okay, alles noch ein bisschen wirr. Erstmal kennenlernen. Aber jetzt haben wir dich ja schon mal zum Teil kennengelernt. Wir wissen aber immer noch nicht, was das hier für ein Song ist. Ah, ich merke schon, du bist musikalisch on top. Was glaubst du, welcher Song ist das?
3: Ich glaube, das ist die Hymne. Ich weiß nicht, wie man das im Original jetzt ausspricht, von Barclay James Harvest.
0: Soll ich das sofort einloggen?
3: Ja, bitte.
0: Dann mache ich das.
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0: Ich würde sagen, Petra. Dieser Freitag hat richtig gut für dich angefangen. Glückwunsch, das war richtig.
3: Oh, ja, da war du.
0: Ja, genau. Rock FM Handtuch, schicke ich dir.
3: Lieben Dank.
0: Und hab ein schönes Wochenende. Versuch's irgendwie zu genießen, ja?
3: Ich versuche es.
0: Mach's gut, Petra. Ciao.
3: Tschüss.
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Montag bis Donnerstag, das war ja nur das Warm-up. Jetzt wird der Freitag durchgezogen, Freunde. Und nach Audioslave jetzt der Soundtrack für den Start in Richtung Rockenende. Egal, ob ihr heute im Büro, weiß ich, die Tastatur nochmal quälen müsst oder im Kopf ja schon längst so mit dem Handtuch unterm Arm am Badesee liegt. Macht das Beste aus diesem sommertauglichen Freitag, ey. Bis 31 Grad gibt's. Ah ja, und lasst euch natürlich von niemandem stressen. Außer von uns. Mit richtig guter Rockmusik. Rock FM ist hier im Kickstart mit Pfeffer. Schönen guten Morgen.

0: Guten Morgen. Also wenn der Freitag schon so heiß wird wie angekündigt, ja, bis 31 Grad, dann braucht ihr wahrscheinlich noch den richtigen Sound dazu und den liefern wir euch per Dauerabo in der nächsten Stunde. Lauter Rocklegenden, damit geht's weiter, die euch sauber Richtung Rockenende schieben. Und da haben wir Rainbow dazu eingeladen, genauso wie Creed. Und die Götter des Rock'n'Roll, kann man schon behaupten. Rolling Stones und an alle neuen Hörer, die gerade mit uns fremd hören. Super. Schön, dass ihr da seid. Vielen Dank dafür, dass ihr oder was ihr davon habt, das ist einfach weniger Hitzestress im Kopf und mehr Druck im Ohr, weil ihr hört ja die richtige Musik.
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0: Oh, der Freitag, der gibt heute nochmal richtig an. Sonnig, warm bis heiß, dazu ein paar Wolken, die nicht weiter stören, bis 31 Grad heute. Morgen am Samstag, ja, da nimmt so ein bisschen Fuß vom Gas, bleibt aber auch ziemlich nett. Und der Sonntag, der legt dann wieder sommerlich nach mit bis zu 30 Grad.
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9: Ich bin Yannis Tirakis. Kalimera. Der angeschlagene Autobauer VW wird 50.000 weitere Jobs abbauen. Das hat der Aufsichtsrat jetzt beschlossen. Das Gremium hat sich am Abend überraschend auf einen Konzernumbau und ein Sparpaket geeinigt. 4 Werke sind jetzt davon bedroht, dicht gemacht zu werden. Neckarsulm, Emden, Hannover und Zwickau. Und was ist sonst noch los? Wenn Fußballvereine in Zukunft beim Thema Sicherheit im Stadion schlampig sind, müssen sie bezahlen. Das und 9 weitere Maßnahmen wurden gestern Abend in Stuttgart beschlossen. Und nach dem Fund eines verdächtigen Gegenstands an einem Umspannwerk in Dormagen zwischen Köln und Düsseldorf geht die Polizei von einem Sabotagedelikt aus. Der Sport. Bei den US Open sind 3 deutsche Tennisprofis aus dem Turnier geflogen. Nach Tatjana Maria und Jan-Lennard Struff ist auch Eva Lüss jetzt in der 2. Runde gescheitert. Als einziger Deutscher ist jetzt noch Alexander Zverev im Rennen. Für den gibt's gute Nachrichten. Einer seiner Konkurrenten, der Kanadier Félix Auger-Aliassime, ist jetzt raus.
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9: Für die Adler Mannheim geht's endlich wieder um Punkte. 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Die Växjö Lakers aus Schweden, 4-mal Meister und international top erfahren. Die Adler sind mit 4 Siegen aus 5 Testspielen ordentlich vorbereitet. 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

0: ey.
1: Voll die kurze Nacht gehabt, ey, eben noch so im Halbschlaf, so mit Creed und Higher in diesem Freitag getorkelt. Ich weiß nicht, ob es euch auch so geht. Und wenn ihr jetzt vielleicht denkt, ey, höher geht's einfach nicht mehr, dann wartet mal ab, was am Wochenende hier passiert. Weil da legen wir hier bei Rock FM noch einen Druff. Freddie Mercury, der hätte heute tatsächlich seinen 80. Geburtstag gefeiert. Und weil wir hier bei Rock FM halt Legenden nicht einfach so verstauben lassen, sondern immer wieder vergolden, haben wir uns überlegt, ey, wenn schon Queen, dann machen wir es doch gleich richtig. Das ganze Wochenende, deswegen die absolute Vollbedienung mit Queen. Das heißt, wenn ihr uns auch am Wochenende hört, was ich natürlich sehr begrüßen würde, dann hört ihr hier in jeder einzelnen Stunde mindestens einen fetten Queen-Hit bei Rock FM. Und ich würde sagen, wir fangen schon mal so ein bisschen so zur Einstimmung mit einem musikalischen Vorschlaghammer an. Don't Stop Me Now, der auch hervorragend natürlich jetzt zum Start ins Rockenende passt. Danke, dass ihr eingeschaltet habt. 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

0: Anybody seen my baby mit dem Duracell-Häschen Mick Jagger? Ich weiß nicht, der hat so viel Energie mit über 80.
1: Absurd.
0: Möchte ich auch mal sein später, also so, ne, so energiereich.
1: Oh ja, ich auch.
0: Und ich möchte auch so schön sein wie der Lange.
1: Ja, schon nicht.
0: Deshalb macht er auch so schön Sendungen noch am Freitagabend hier, so ab 18 Uhr. Heute Plattenrausch, aber es geht nicht um die Stones, es geht um eine andere Formation aus Ireland.
1: That's true, aus Dublin. U2 werden wir auflegen und zwar alle möglichen Songs aus allen Ecken ihrer Diskografie. Sie haben ja inzwischen 14 Studioalben. Das 15. soll dieses Jahr noch kommen, gegen Ende des Jahres. Titel wissen wir noch nicht und bisher haben wir auch nur einen Song davon zu hören bekommen. Street of Dreams. Sie haben ein sehr aufwendiges Musikvideo dazu gedreht in Mexico City. Es gab wohl einige Probleme bei diesem Videodreh, wie sturzbachartige Regengüsse, Generatorausfall und so, aber die Mexikaner waren sehr nett zu den Dublinern und haben sie dann mal kurzerhand eingeladen und wir laden euch zum Plattenrausch ein.
0: Ey, Alter, was du nicht alles sagst.
1: Blablabla.
0: Heute Abend hältst du nochmal dreimal nicht die Klappe, aber nee. 18 Uhr der Plattenrausch mit dem Lange und YouTube freut euch drauf jetzt auf Street of Dreams, oder?
1: Ja.
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0: Da habt ihr euch morgen auch so gewundert und euch gefragt, habe ich heute wirklich die richtigen Klamotten an? Es wird ja bis 31 Grad warm nochmal. Es wird ein toller Freitag. Wow. Aber vielleicht wird er noch toller, wenn ihr Riffrater werdet und mir sagt, was das hier für ein Song ist. Vielleicht erinnert ihr euch noch an den 24. Juli dieses Jahr. Rock FM Rock Night in Mosbach, genau. Mit Bülent, mit Gotthard und mit den hier. Auch die standen auf der Bühne, aber der Riffrater weiß nur, wer da die Bühne zerlegt hat. Werdet Riffrater und sichert euch den Titel Riffrater des Tages, der letzte in dieser Woche. Schlüsselanhänger gibt's natürlich auch oben drauf. Aber erstmal können vor Lachen 0800 3x 688 66 die Nummer. Ich spiel's nochmal und dann meldet ihr euch. Bis gleich.
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0: Also heute ist ganz klar Sonnenbrille statt Ausredewetter. Viel Sonne, 28 bis 31 Grad warm wird's. Morgen am Samstag noch etwas frischer, aber immer noch freundlich. Und am Sonntag ist schon wieder fast so ein kleiner Hochsommer-Remix.
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11: Ich bin Yannis Tirakis. Kalimera. Um Ausschreitungen wie beim DFB-Pokalspiel zwischen Waldhof und Kaiserslautern einen Riegel vorzuschieben, sind jetzt neue Maßnahmen beschlossen worden. Wenn die Clubs beim Thema Sicherheit im Stadion schlampig sind, müssen sie in Zukunft zahlen. Diese und 9 weitere Maßnahmen sind am Abend in Stuttgart beschlossen worden. Baden-Württembergs Innenminister Manuel Hagel und Vertreter der Fußballclubs halten aber grundsätzlich auch an den Stadionallianzen, also am gemeinsamen Austausch fest, sagt Hagel.
12: Die Mehrheit der Hochrisikospiele bei uns im Land sind ohne größere Ausschreitungen und ohne diese fürchterlichen Bilder wie in Mannheim vonstatten gegangen. Und deshalb sagen wir, wir wollen an die ran, die sich nicht dran halten. Wir wollen an die ran, die andere gefährden, aber eben nicht alle. Und den Hirnschmalz, den haben wir uns heute zugemutet, dass wir kluge, individuelle Lösungen finden.
11: Und das ist sonst noch los. Bei Volkswagen werden 50.000 weitere Jobs gestrichen. Außerdem droht 4 Werken die Schließung: Neckarsulm, Emden, Hannover und Zwickau. Und Deutschland treibt seine Pläne für Abschiebezentren weiter voran. Der Sport. In der Eishockey Champions League haben die Kölner Haie nach 12 Jahren ein erfolgreiches Comeback hingelegt. Sie haben am ersten Spieltag Red Bull Salzburg mit 5:2 geschlagen. Heute steigen die nächsten deutschen Teams in die Saison ein. Die Adler Mannheim treffen auf die Schweden aus Växjö und die Eisbären Berlin auf Genf.
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11: Bisher gab es für die Rhein-Neckar-Löwen noch keine Punkte in der Handball-Bundesliga in dieser Saison. An diesem Wochenende steht jetzt das dritte Spiel auf dem Plan. Morgen Abend treffen die Löwen auswärts auf den Bergischen HC. Spielbeginn in der Unihalle Wuppertal ist morgen Abend um 20 Uhr.

Ja, jetzt kommt, der vermisst seine Valerie wahrscheinlich auch. Und zwar richtig. Und da helfen wir jetzt ein bisschen nach. Hier bei Rock FM. Danke, dass ihr uns hört. Der Kickstart-Pfeffer ist hier mit Valerie. Schönen guten Morgen.

0: weiß auch, letztes Jahr haben wir euch doch zu den Foo Fighters und Linkin Park geschickt nach Mexico City, wisst ihr noch? Und ich war so neidisch, ey, dass ich da nicht hin durfte. Ach Gott, ich liebe die Jungs. Wie sieht's aus bei euch? Liebt ihr vielleicht es, Riffratter zu werden? Dann ist jetzt eure Chance, und zwar mit diesem Song hier. Es ist Freitag und ihr werdet der letzte Riffrater heute.
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0: Ich hoffe ja, dass es der Hans wird jetzt in der Rockline. Guten Morgen.
2: Hi, jetzt hätte ich dich fast nicht mehr erwischt. Ich war gerade in den Radio leiser stellen.
0: Also Radio leiser stellen geht ja, gar nicht.
2: Das geht ja gar nicht, nein.
0: Gerade bei solcher Mucke, Alter. Was treibst du?
2: Ich warte jetzt auf den Küchenmöbelbauer, weil wir haben hier einen Defekt. Aber gut, das dauert immer bei denen ein bisschen länger.
0: Dann hören wir doch mal, was du hier gehört hast.
2: Das ist aus meiner Jugendzeit natürlich. Slade, Come on, Feel the Noise.
0: Slade, Come on, Feel the Noise. Wir locken das ein, wenn du erlaubst.
2: Gerne.
0: Alright. Ja. Und das waren genau die alten Kerle, die am 24. Juli, wie ich vorhin gesagt habe, bei der Rock Night in Mosbach die Bühne zerlegt haben. Und zwar richtig. Das war auch richtig von dir, lieber Hans.
2: Ja, ich wäre auch gerne dabei gewesen, war aber leider im Urlaub. Also von der Seite ging es leider nicht. Nächstes Mal lade ich meinen Urlaub in Mosbach. Alles gut.
0: Sehr gut. Und das nächste Mal wird es bestimmt auch geben. Schlüsselanhänger, okay. Unterwegs zu dir. Ich darf dir ein schönes Wochenende wünschen, gell?
2: Danke dir.
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0: Ja, die 70er hatten schon ordentlich Druck damals. Matt Slade, Come On Feel The Noise, eine der Supergroups damals gewesen. Und hier läuft Rock FM für euch an einem heißen Freitag, den wir heute erwarten. Und da ist Wegschalten natürlich wirklich keine Glanzleistung. Ihr bleibt gefälligst hier und keine Widerrede, denn in der nächsten Stunde habe ich genau das Richtige für euch. Rocklegenden, viel Musik und natürlich auch den passenden Anschub zum Start ins Rockenende mit Queen. Und denkt dran, der Meister, Freddy, wäre ja heute 80 geworden und wir haben uns überlegt, am Wochenende dazu in jeder Stunde einen Queen-Song laufen zu lassen. Also es wird schon ein schönes Queen-Wochenende. Außerdem die Stone Temple Pilots in der nächsten Stunde. Ah, es läuft, auch mit Guns N' Roses. Und schöne Grüße natürlich auch an alle Neuen hier unter euch. Schön, dass ihr euch mal was Anständiges gönnt. Ein Morgen mit Stil, Gitarren und null Langeweile. Der Pfeffer ist hier, euer Kickstart. Guten Morgen.
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0: Will der Freitag hier einen auf Hochsommer machen heute oder was? Sieht richtig gut aus, ey. Viel Sonne, nur lockere Wolken, ziemlich heiß. Bis 31 Grad geht's teilweise hoch. Der Samstagmorgen, der kommt so ein bisschen entspannter daher mit bis zu 27 Grad. Und Sonntag, ja, der zeigt dann wieder, was Sommer eigentlich will. Also Sonne und bis zu 30 Grad.
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12: Ich bin Yannis Tierakis Kalimera. Wieder Alarm an kritischer Infrastruktur. Nach dem mutmaßlichen Sabotagefall an einem Umspannwerk in Dormagen in Nordrhein-Westfalen läuft jetzt ein Polizeieinsatz an einem Umspannwerk in Ganderkesee in Niedersachsen. Nach Bildinformationen haben Einsatzkräfte die Anlage im Landkreis Oldenburg weiträumig abgesperrt. Auch ein Polizeihubschrauber ist über dem Gelände im Einsatz. Die Polizei spricht bislang von verdächtigen Umständen. Mehr ist noch nicht bekannt. Und was ist sonst noch los? Bei Volkswagen werden 50.000 weitere Jobs gestrichen. Außerdem droht 4 Werken die Schließung. Neckarsulm, Emden, Hannover und Zwickau. Und der Streaming-Riese Netflix wird teurer. Für fast alle Abos muss man bald pro Monat 2 Euro mehr bezahlen. Der Sport, der Machtkampf zwischen der FIFA und der UEFA spitzt sich weiter zu. Der Weltverband wirft dem Europäischen Kontinentalverband jetzt eine Verleumdungskampagne vor. Das geht aus Dokumenten hervor, die die FIFA bei einem Gericht in New York eingereicht hat. Die UEFA hatte vergangene Woche beantragt, Dokumente zu sichern, bei denen es um die gescheiterten Investorenpläne von FIFA-Boss Infantino geht. Vom Weltverband heißt es jetzt, diese Anträge seien nichts als Pressemitteilungen, die eine Verleumdungskampagne vorantreiben sollen.
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12: Fußball-Zweitligist Karlsruher SC will die deftige Heimklatsche gegen Wolfsburg so schnell wie möglich vergessen machen. Am Abend müssen die Karlsruher bei Hannover 96 antreten. Das 2:5 vor einer Woche gegen die Wölfe ist laut Trainer Max Senft ausgearbeitet. Anstoß heute Abend in Hannover ist um 18.30 Uhr.
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0: Ab ins Rockenende jetzt mit Queen. Guten Morgen.

Ja, zu der Nummer müssen wir eben auch schon Klassiker sagen. Von den Stone Temple Pilots, was für ein Riesending. Von Fan 92, Plush haben wir gerade gehört. Euer Kickstart läuft mit Pfeffer. Guten Morgen, es ist Freitag. So, haltet euch bitte fürs Wochenende unbedingt, wenn ihr nichts anderes vorhabt, Weinheim frei. Der Segelflugverein, der LSV, schmeißt wieder sein legendäres Flugfest. Das ein Riesenspektakel, immer das erste Septemberwochenende. Piloten zeigen da richtig krasse Kunstflugmanöver. Helikopter-Rundflüge, kannst du auch mal dein Haus angucken oder so, gibt's. Oder ihr steigt dann auch mal vielleicht so in so ein Flugzeug-Oldtimer, einen spontanen Tandemsprung könnt ihr auch machen. Aber mein persönliches Highlight jedes Jahr immer ist der Dämmerungsflug in so einem Segelflieger, der so Pyrotechnik an den Tragflächen dran hat. Und es sieht immer extrem atemberaubend aus. Also das wird geil. Dazu noch ein Abend, dann Live-Mucke mit Gemeinschaftssing von Singwerk direkt vom Feuerwerk und. Weil überleg mal, bei 30.000 bis 40.000 Besuchern jedes Jahr, kannst du dir vorstellen, dass da einiges los ist. Voll auch das Familiending. Ey, wisst ihr was? Lass uns doch einfach da treffen. Ich bin auch jedes Jahr dabei. Moderiere den Spaß. Flugfest in Weinheim auf dem Flugfeld. Wird cool. Erst recht, wenn dann in der Aftershow dann auch noch Liquido laufen. War ja auch jedes Jahr. Kommt immer gut an. Mit Narkotik. Schönen Freitag euch.

0: Servus in Richtung Rockenende mit den All-American Rejects und King Kong hier bei Rock FM. Schönen guten Morgen. Stellt euch mal ganz kurz Las Vegas vor, bitte.
1: Las Vegas, Baby!
0: Habt ihr? Okay. Und jetzt packt noch eine gigantische leuchtende Alienkugel mitten in der Wüste obendrauf, in der Rocklegenden die Boxen aufdrehen und alle Aliens in der Kugel drehen komplett frei. Genau das haben wir mit euch vor. Euch nach Vegas fliegen, zu den Eagles in the Sphere. Flug, Hotel, Tickets, Taschengeld, braucht euch keinen Kopf machen, gehen komplett auf uns. Und der Deal ist denkbar einfach. Sobald ein Eagles-Song hier bei uns bei Rock FM läuft, haut ihr schnell das Stichwort Las Vegas per WhatsApp an uns raus. Und mit etwas Glück könnt ihr dann im Herbst am einarmigen Banditen die Sau rauslassen, verdammt arm werden. Ja, also ich würde es werden. Und beim geilen Rockkonzert halt eure Wunden dann lecken. Also nicht träumen, Koffer packen. Ab Montag geht's los. Guns N' Roses, damit geht's weiter. Guten Morgen.

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11: Da wird heute aber nochmal ordentlich gebrutzelt. Viel Sonne, kaum Wolken, 28 bis 31 Grad. Also bitte nicht so tun, als wäre die Wasserflasche so optional. Der Samstagmorgen ist im Vergleich zu heute so ein bisschen die angenehmere Version. Ist nicht ganz so heiß. Am Sonntag, da wird es wieder schön sommerlich. Kurz gesagt, draußen sein, das lohnt sich richtig.
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12: Ich bin Yannis Tirakis. Kalimera. Die Vorfälle an Umspannwerken in Deutschland häufen sich weiter. Nach einem möglichen neuen Fall in Niedersachsen wird jetzt ein weiterer in Nordrhein-Westfalen geprüft. Diesmal geht es um ein Umspannwerk in Weißweiler bei Aachen. Es gebe ein Bekennerschreiben, in dem von einer weiteren Tat dort die Rede sei, heißt es von der Polizei. Das Schreiben erwähnt auch weitere Fälle in Nordrhein-Westfalen und Brandenburg. Geschrieben worden sein soll es von einem Mann aus Gevelsberg im Ennepe-Ruhr-Kreis. Nach ihm werde intensiv gefahndet. Ob er aber wirklich ein Tatverdächtiger ist oder nur ein Trittbrettfahrer, ist noch unklar. Und das ist sonst noch los. Bundesinnenminister Dobrindt berät sich heute in Dänemark mit Amtskollegen über das Thema Abschiebezentren in Drittstaaten. Und die internationale Funkausstellung geht heute wieder los. Schwerpunkt ist dieses Mal der smarte Haushalt. Der Sport. Auf dem Nürburgring steigt heute ein Spitzenevent für alle Motorradfans. Die internationale deutsche Motorradmeisterschaft ist am Wochenende unter neuem Namen auf der Strecke zu Gast, und zwar als Euromoto. Euch erwarten spannende Motorradduelle auf höchstem Niveau in den Klassen Superbike, Supersport und Sportbike.
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12: Autofahrer auf der A8 müssen sich an diesem Wochenende bei Pforzheim auf Behinderungen einstellen. Wegen Arbeiten an der Fahrbahn ist die Autobahn ab heute Abend zwischen Pforzheim Süd und Heimsheim in Fahrtrichtung Stuttgart gesperrt. Autofahrer müssen laut Autobahngesellschaft der Umleitungsstrecke folgen. Die Sperrung beginnt heute um 20 Uhr und soll bis Montagmorgen um 5 dauern.
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0: No One Knows von Queens of the Stone Age. Also das ist nicht ganz richtig. Ich weiß noch ganz genau, wie mein alter Herr damals von dieser Soul-Diva Diana Ross geschwärmt hat.
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0: Und ich habe das nie verstanden. Wahrscheinlich, weil ich noch ein bisschen grünhörend in den Ohren war und ihre Musik fand ich jetzt auch nicht so toll. Steve Winwood dagegen schon. Der stand mit Diana Ross sogar in den 60ern gemeinsam auf der Bühne und hat sich von ihrem weiblichen Charme im wahrsten Sinne des Wortes anstecken und auch inspirieren lassen. Und aus dieser niedlichen kleinen Romanze auf der Bühne, also Inspiration, ist dann ein Song geworden, der bis heute diesen ganz eigenen Mix aus Rock, Pop und 80er Vibe versprüht. Ein Song, der heute vor 44 Jahren die Pole Position der US-Charts gekapert und sich da auch 2 Wochen lang gehalten hat. Ich würde sagen, wir lassen uns jetzt einfach auch mal so ein bisschen anstecken von Madame. Steve Miller Band ist dran mit Abracadabra hier im Kickstart für euch.

Die Broilers fragen, ist da jemand hier bei Rock FM? Ja, da ist immer jemand. Also eine Rocklegende hier nach der nächsten bei Rock FM. Bei meiner nächsten Band für euch ist es jetzt ja so vielleicht so ein bisschen unglücklich formuliert, sagen wir mal, denn Bad Company sind dran. Aber ich versichere euch, auch wenn sie Bad Company heißen, es ist eigentlich eine ziemlich Good Company, die Bad Company. Und auch ihr Song Bad Company ist in meinen Augen definitiv ein guter Company, dieser Bad Company von der Bad Company. Könnt ihr mir noch folgen? Wenn nicht, wurscht. Bad Company mit Bad Company läuft sauber rein. Schönen Freitag euch.

0: Wir schieben euch gleich in die 9-Uhr-Stunde hier im Kickstart. Aber bevor wir uns heute vom Freitag grillen lassen, nehmen wir lieber erstmal die nächste Stunde auf Rock FM mit. Massig Musik, lauter Rocklegenden. Ordentlich Pfeffer und genau der Sound, der euch entspannt ins Rockenende schiebt. Oder auch nicht so entspannt. Geht gut nach vorne hier mit Europe. Wir haben auch Lit am Start. Und noch der Dampf haben wir hier. Mit AC/DC. Und wenn ihr neu dabei seid, schön, dass ihr dabei seid. Wir machen es euch leicht zu bleiben.
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0: Der Freitag heute, der liefert ganz schön ab. Es wird sonnig, es wird warm bis heiß, bis 31 Grad. Dazu nur so ein paar harmlose Wolken. Der Samstagmorgen, der macht's etwas lockerer mit bis zu 27 Grad. Und der Sonntag, der dreht wieder auf mit viel Sonne bis 30 Grad. Also ein ziemlich starkes Wochenende, was uns da erwartet.
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12: Ich bin Yannis Tierakis. Kalimera. Die Serie von möglichen Anschlägen auf Umspannwerke in Deutschland geht weiter. Nach einem möglichen neuen Fall in der Nähe von Bremen wird jetzt ein weiterer in Nordrhein-Westfalen geprüft. Rock FM-Reporter Thomas Stüber.
13: Dieses Mal geht es um ein Umspannwerk in Weißweiler bei Aachen. Es gebe ein Bekennerschreiben, in dem von einer weiteren Tat dort die Rede sei, heißt es von der Polizei. Das Schreiben erwähnt auch weitere Fälle in Bergheim, Dormagen und Brandenburg. Geschrieben haben soll es ein Mann aus Gevelsberg im Ennepe-Ruhr-Kreis. Nach ihm werde intensiv gefahndet, sagt die Polizei. Ob er aber wirklich ein Tatverdächtiger ist oder nur ein Trittbrettfahrer, ist noch unklar.
12: Und das ist sonst noch los. Bei Volkswagen werden 50.000 weitere Jobs gestrichen. Außerdem droht 4 Werken die Schließung. Neckarsulm, Emden, Hannover und Zwickau. Und der Streaming-Riese Netflix wird teurer. Für fast alle Abos muss man bald pro Monat 2 Euro mehr bezahlen. Der Sport. Alexander Zverev hat bei den US Open die nächste schwere Nachtschicht überstanden und sich erst nach 2 Uhr morgens in die dritte Runde gezittert. Er gewann gegen den französischen Außenseiter Quentin Halys in 5 Sätzen. Zverev ist der letzte deutsche Profi, der beim Turnier noch im Rennen ist.
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12: Fußball-Zweitligist Karlsruher SC will die deftige Heimklatsche gegen Wolfsburg so schnell wie möglich vergessen machen. Am Abend müssen die Karlsruher bei Hannover 96 antreten. Das 2:5 vor einer Woche gegen die Wölfe ist laut Trainer Max Senft ausgearbeitet. Anstoß heute Abend in Hannover ist um 18.30 Uhr.
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Da sind wir schon gut unterwegs in Richtung Rockenende hier mit Rock FM. Seid gegrüßt. Manche Sachen im Leben, die kommen ja einfach immer wieder zurück, ne? Besonders so auch die peinlichen Momente, ja, die man eigentlich längst vergessen hat. Kennt ihr bestimmt. 10 Jahre Ruhe und plötzlich fällt dir ein, weiß ich, unter der Dusche oder so, was du damals Bescheuertes gesagt oder auch getan hast. Und das ist dann natürlich höchst unangenehm, das. Das sind dann diese sogenannten Ricochets. Das ist der Fachbegriff dafür. Und davon können Rise Against ja auch ein Liedchen singen. Und zwar im wahrsten Sinne des Wortes. Und das machen sie genau jetzt für euch hier im Kickstart.

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18: Mann, oh, das sieht echt gut aus. Viel Sonne, nur ein paar lockere Wolken mit 28 bis 31 Grad. Heute nochmal ordentlich Sommer auf die 12. Morgen am Samstag kurz etwas zahmer mit 23 bis 27 Grad, aber schnell wieder freundlich. Am Sonntag dann wieder viel Sonne, 26 bis wieder 30 Grad. Also insgesamt, das Wochenende kann was.
0: Es ist 9:30. 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
19: Ich bin Yannis Tirakis Kalimera. Die Vorfälle an Umspannwerken in Deutschland häufen sich weiter. Nach einem möglichen neuen Fall in Niedersachsen wird jetzt ein weiterer in Nordrhein-Westfalen geprüft. Diesmal geht es um ein Umspannwerk in Weißweiler bei Aachen. Es gebe ein Bekennerschreiben, in dem von einer weiteren Tat dort die Rede sei, heißt es von der Polizei. Das Schreiben erwähnt auch weitere Fälle in Nordrhein-Westfalen und Brandenburg. Geschrieben worden sein soll es von einem Mann aus Gevelsberg im Ennepe-Ruhr-Kreis. Nach ihm werde intensiv gefahndet. Ob er aber wirklich ein Tatverdächtiger ist oder nur ein Trittbrettfahrer, ist noch unklar. Und das ist sonst noch los. Bundesinnenminister Dobrindt berät sich heute in Dänemark mit Amtskollegen über das Thema Abschiebezentren in Drittstaaten. Und die internationale Funkausstellung geht heute wieder los. Schwerpunkt ist dieses Mal der smarte Haushalt. Der Sport. Auf dem Nürburgring steigt heute ein Spitzenevent für alle Motorradfans. Die internationale deutsche Motorradmeisterschaft ist am Wochenende unter neuem Namen auf der Strecke zu Gast, und zwar als Euromoto. Euch erwarten spannende Motorradduelle auf höchstem Niveau in den Klassen Superbike, Supersport und Sportbike.
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19: Autofahrer auf der A8 müssen sich an diesem Wochenende bei Pforzheim auf Behinderungen einstellen. Wegen Arbeiten an der Fahrbahn ist die Autobahn ab heute Abend zwischen Pforzheim Süd und Heimsheim in Fahrtrichtung Stuttgart gesperrt. Autofahrer müssen laut Autobahngesellschaft der Umleitungsstrecke folgen. Die Sperrung beginnt heute um 20 Uhr und soll bis Montagmorgen um 5 dauern.

0: Journey. Separate Ways am Freitag, aber es gibt ja eigentlich nur einen Weg. 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
0: Ich weiß nicht, was ihr bis jetzt alles so über Las Vegas gehört habt, aber Vegas muss richtig crazy sein. Alter, in Las Vegas, da kannst du im Drive-In heiraten, während dir ein Elvis-Imitator in pinken Schlaghosen Burger serviert. Weißt du, und wo sonst kannst du morgens um 6 in einer riesigen Pyramide aufwachen und abends in einer gigantischen, leuchtenden Alienkugel Rockgeschichte erleben? Genau, in Las Vegas. Und wir schicken euch hin zu Rocklegenden in The Sphere. Zu den Eagles. Das Rundum-Sorglos-Paket mit Flughotel, Tickets und Taschengeld ist natürlich auch logisch mit drin. Passt bitte gut auf, sobald ab Montag hier ein Eagles-Song bei uns läuft. Nur ein einziger? Dann schickt ihr uns ein einfaches Las Vegas per WhatsApp über die Rockline. Und dann packt ihr nach dem Finale eure Sonnenbrille ein. Vielleicht noch so ein paar Notgroschen, falls ihr in der Spielhölle aufs falsche Pferd gesetzt habt. Und düst los. Deal? Cool. Und weil Master Freddie Mercury heute seinen 80. im Himmel feiert, hier eine Live-Nummer zu Ehren dieses großartigen Sängers. Queen, live at Wembley, 86 mit Friends Will Be Friends.

0: Kurz vor 10, euer Kickstart-Pfeffer ist hier. Und wenn dieser Freitag schon so heiß wird heute, da darf sich das Radio natürlich nicht langweilen. Und deshalb gibt's in der nächsten Stunde für euch hier bei Rock FM wieder die nächsten Rock-Legenden, viel Musik und damit einen Freitag, der sich gleich viel besser anfühlt. Wir haben ein echtes Monster-Paket für euch zusammengeschnürt. Da ist Lenny Kravitz mit drin. Und wir sparen auch nicht mit Songs von Aerosmith, genauso wenig wie mit Songs von Linkin Park. Wie könnten wir? Ist doch alles geiles Zeug. Und an alle Neuen willkommen. Danke, dass ihr euch mal was Anständiges gönnt und einfach bei uns bleibt. Rock FM ist hier, hi.
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0: Oh, der Freitag, der gibt heute nochmal richtig an. Sonnig, warm bis heiß. Dazu ein paar Wolken, die nicht weiter stören. Bis 31 Grad heute. Morgen am Samstag, ja, da nimmt so ein bisschen Fuß vom Gas. Bleibt aber auch ziemlich nett. Und der Sonntag, der legt dann wieder sommerlich nach mit bis zu 30 Grad.
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16: Ich bin Yannis Terakis. Kalimera. Die Vorfälle an Umspannwerken in Deutschland häufen sich. Nach einem möglichen neuen Fall in der Nähe von Bremen wird jetzt ein weiterer in Nordrhein-Westfalen geprüft. Rock-FM-Reporter Thomas Stüber.
17: Dieses Mal geht es um ein Umspannwerk in Weißweiler bei Aachen. Es gebe ein Bekennerschreiben, in dem von einer weiteren Tat dort die Rede sei, heißt es von der Polizei. Das Schreiben erwähnt auch weitere Fälle in Bergheim, Dormagen und Brandenburg. Geschrieben haben soll es ein Mann aus Gevelsberg im Ennepe-Ruhr-Kreis. Nach ihm werde intensiv gefahndet, sagt die Polizei. Ob er aber wirklich ein Tatverdächtiger ist oder nur ein Trittbrettfahrer, ist noch unklar.
16: In Deutschland leben wieder weniger Geflüchtete. Im ersten Halbjahr sind es 20.000 weniger geworden. Insgesamt sind es noch rund 3,5 Millionen. Das berichtet die Neue Osnabrücker Zeitung, die sich auf eine Antwort der Bundesregierung auf eine Anfrage der Linken beruft. Manche seien demnach abgeschoben worden, andere seien ausgereist, aber auch durch Einbürgerungen sei die Zahl der Geflüchteten geschrumpft. Von allen, die noch hier sind, haben 12,5% einen unsicheren bzw. ungeklärten Status. Der VfB Stuttgart und der 1. FC Köln läuten heute Abend den zweiten Spieltag der neuen Bundesliga-Saison ein. Nach der 1:5 Niederlage zum Saisonauftakt will der VfB heute wieder Boden gut machen. Die Kölner gehen mit einem 3:2 Erfolg gegen Hoffenheim im Rücken in die Partie. Los geht's heute Abend um 20.30 Uhr.
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Ja. Geb zu, ich habe wirklich auch nicht damit gerechnet, dass wir von den Stones nochmal was Frisches bekommen. Ich lass mich ja immer gerne überraschen und das Ding, das sitzt einfach, weißt du? Und genau diese Energie, die lassen wir jetzt einfach weiterlaufen hier bei Rock FM und nehmen sie am besten auch noch mit Richtung Rockenende. Das läuft sowieso mal ganz gut. Jetzt mit Aerosmith und Living on the Edge, umso besser. Schönen Freitag euch, schön, dass ihr da seid.

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Oh nee, ey, auch wieder so ein Song, wo ich mich sofort gleich wieder älter fühle. Ich überleg mal, der ist mittlerweile schon 40 Jahre alt, aber der klingt trotzdem immer noch so, als müsste gleich irgendwo so eine riesige 80er-Tanzfläche aufgehen, oder? Ey, wollt ihr die Simple Minds vielleicht mal live sehen, wenn ihr es noch nicht geschafft habt? Die gehen nächstes Jahr auf Europa-Tour, feiern direkt mal so ziemliche große Zahl auch. 50 Jahre Simple Minds. Im April kommen sie dann auch nach München nächstes Jahr. Berlin ist dran, Hamburg und Köln auch. Der Presale, der startet nächsten Mittwoch. Und bei meiner nächsten Nummer für euch, da war ich auch erstmal ein bisschen platt, als ich entdeckt habe, dass die Nummer nun auch schon wieder 16 Jahre alt ist. Fallen von Volbeat, hier für euch im Kickstart. Schönen Start ins Wochenende euch mit Rock FM.

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1: Dann soll sie auch. Und wenn ihr gerade unterwegs seid, dann natürlich bitte nicht ohne Rock FM. Dafür in der nächsten Stunde lauter Rocklegenden. Ganz viel Musik, die einfach mehr kann als jeder lustlose Kaffee. Der Boss bringt uns hier das Tanzen bei. Die Foo Fighters, das Rocken und der Flappert. Ja, beides würde ich sagen. Und an alle neuen Hörer, die gerade mit uns fremdgehen, die begrüßen wir natürlich nochmal extra herzlich. Ey Leute, ihr habt echt Geschmack. Also macht das, was ihr gerade tut. Bleibt einfach hier. Es bleibt nämlich auch geil.
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1: Also heute ist ganz klar Sonnenbrille statt Ausredewetter. Viel Sonne, 28 bis 31 Grad warm wird's. Morgen am Samstag noch etwas frischer, aber immer noch freundlich. Und am Sonntag ist schon wieder fast so ein kleiner Hochsommer-Remix.
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21: Ich bin Yannis Tirakis. Kalimera. Nach Attacken auf die Stromversorgung laufen die Ermittlungen auf Hochtouren. Nach dem jüngsten Sabotageversuch an einem Umspannwerk in Dormagen überprüft die Polizei jetzt gezielt ein weiteres Umspannwerk in Weißweiler bei Aachen. Der Hinweis auf diesen Ort kam laut Polizei durch ein Bekennerschreiben. Mehr Details dazu von RockFM-Reporterin Diana Kramer.
22: Schon nach den Vorfällen vom Dienstag in NRW und Südbrandenburg hatten die Ermittler einen möglichen Zusammenhang vermutet. Auch diese Orte werden laut Polizei in dem Bekennerschreiben erwähnt. erwähnt. Jetzt sollen offenbar wieder Abschussvorrichtungen mit Zeitschaltuhren für selbstgebaute Raketen entdeckt worden sein. Verfasser des Bekennerschreibens, das an die Taz ging, soll eine Einzelperson sein, laut Polizei aus Protest gegen die Nutzung fossiler Brennstoffe. Größere Schäden oder Stromausfälle gab es bislang zwar nicht, die Vielzahl der Vorkommnisse beunruhigt aber wohl viele.
21: Die Rennen der Formel 1 werden nächste Saison wohl kürzer werden. Die Teams haben einstimmig beschlossen, alle Rennen nächstes Jahr um einige Runden zu kürzen, wegen der neuen Motorenformel und dem damit verbundenen höheren Spritverbrauch. Die Rennställe waren dagegen, größere Tanks einzubauen, also blieb nur die Kürzung übrig. Statt wie jetzt 305 Kilometer wird die Renndistanz dann nur noch bei 290 Kilometern liegen. Je nach Strecke sind das 2 oder 3 Runden weniger. In Deutschland leben wieder weniger Geflüchtete. Im ersten Halbjahr sind es 20.000 weniger geworden. Insgesamt sind es noch rund 3,5 Millionen. Das berichtet die Neue Osnabrücker Zeitung, die sich auf eine Antwort der Bundesregierung auf eine Anfrage der Linken beruft. Manche seien demnach abgeschoben worden, andere seien ausgereist. Aber auch durch Einbürgerungen sei die Zahl der Geflüchteten geschrumpft. Von allen, die noch hier sind, haben 12,5% einen unsicheren bzw. ungeklärten Status.
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Ja, die Foo Fighters, die gehen sowieso immer. Mit Times Like These, hier im Rock FM Kickstart. Erinnert ihr euch noch? Times Like These? Zeiten wie diese haben sich die Leute wahrscheinlich damals auch gedacht, als Freddie Mercury die Bühne komplett in Schutt und Asche gesungen hat. Ja, diese Ausnahmestimme, diese pure Energie und dann ein Stadion voller Menschen, die völlig ausgerastet sind. Also ich glaube, das muss jeden, der damals live dabei war, direkt aus den Latschen gehauen haben. Morgen wäre Freddie stolze 80 geworden. Und weil wir hier bei Rock FM so eine Legende nicht einfach so mit einem traurigen Schulterzucken vorbeiziehen lassen, gibt's das ganze Wochenende lang die absolute Volldröhnung Queen für euch. Königlicher Wahnsinn im Radio sozusagen. Mehr Queen und mehr Freddie geht nicht. Und als absolute Kirsche obendrauf könnt ihr sogar noch Tickets abstauben. Und zwar für Queen Budapest. Das legendäre Konzert von 86. Frisch restauriert in 4K. Und selbstverständlich mit fettem neuen Sound auf der großen Kinoleinwand. Das muss episch sein. Und damit der Kopf jetzt schon mal so ein bisschen brennt hier bei euch, jetzt hier der perfekte Soundtrack dafür. Von Queen. Crazy Little Thing Called Love. Ich wünsche euch einen schönen Freitag. Okay.

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0: Sunshine of Your Love aus dem Rock FM Radio von Cream und ganz viel Sonnenschein heute bis zu 31 Grad draußen. Leute, das wird ein epischer Freitag. Fast so gut wie Las Vegas. Stellt euch mal ganz kurz Las Vegas vor.
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0: Könnt ihr euch bestimmt sehr gut vorstellen, habt ihr? 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

0: Klingt so ein bisschen unglücklich verliebt, finde ich, oder? Creed, One Last Breath. Schönen Mittag mit Rock FM. Gute Laune gibt's gleich mit CCA. Wir bringen euch nach Westerland mit den Ärzten. Und ein genial brachialer Song gibt's gleich von den Stone Temple Pilots. Ich bin Astrid Jacobi. Schön, dass ihr bei uns seid.
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0: Boah, das gibt einen super schönen Freitag, an dem wir nochmal Hochsommertemperaturen genießen können. 30 bis 32 Grad und ich ahne, heute Abend riecht das in der Nachbarschaft nur nach einem, nämlich nach Grillbürstchen. Morgen am Samstag Sonne, Wolken und erst ein bisschen Regen. Gegen Nachmittag wird's schöner, 27 Grad und am Sonntag sommerlich bei um die 30 Grad. Und jetzt sehe ich gerade was, das habe ich vorher gar nicht gesehen. Der Montag heiter bis sonnig bei 30 bis 35 Grad. Also damit habe ich jetzt nicht gerechnet.
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15: Ich bin Daniel Ernst. Guten Tag. Die Krise in der Thüringer Brombeer-Koalition spitzt sich zu. 9 weitere BSW-Abgeordnete wollen die Fraktion im Landtag und die Partei verlassen, darunter auch die Vizeministerpräsidentin und Finanzministerin Katja Wolf. Die Fraktion hatte nach dem Austritt von 3 Abgeordneten Mitte der Woche nur noch 12 Mitglieder.
4: Nach Angriffen auf die Stromversorgung suchen die Ermittler einen konkreten Verdächtigen. Im Moment prüft die Polizei Hinweise auf einen Sabotageversuch am Umspannwerk in Weißweiler bei Aachen. Auf die Spur kamen die Ermittler allerdings erst durch ein Bekennerschreiben. Diana Kramer berichtet.
16: Schon nach den Vorfällen vom Dienstag in NRW und Südbrandenburg hatten die Ermittler einen möglichen Zusammenhang vermutet. Auch diese Orte werden laut Polizei in dem Bekennerschreiben erwähnt. Jetzt sollen offenbar wieder Abschussvorrichtungen mit Zeitschaltuhren für selbstgebaute Raketen entdeckt worden sein. Verfasser des Bekennerschreibens, das an die Taz ging, soll eine Einzelperson sein, laut Polizei aus Protest gegen die Nutzung fossiler Brennstoffe. Größere Schäden oder Stromausfälle gab es bislang zwar nicht, die Vielzahl der Vorkommnisse beunruhigt aber wohl viele.
4: Die Schüsse im südhessischen Lampertheim geben weiter Rätsel auf. In der Nacht wurde auf ein Haus und ein Auto geschossen. Gegen die Fassade wurde außerdem ein Brandsatz geworfen. Verletzt wurde niemand. Der VfB Stuttgart und der 1. FC Köln eröffnen am Abend den zweiten Spieltag der Fußball-Bundesliga. Der Gastgeber ist nach dem Fehlstart gegen die Bayern Tabellenletzter, die Kölner nach ihrem Sieg gegen Hoffenheim Tabellensechster.
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0: Ja, und da gibt's ja momentan ganz gute Nachrichten. Ich meine, die eine gute ist, es ist Freitag. Und die andere gute ist, endlich Mittagspause. Seit heute Morgen seid ihr am Ackern. Und jetzt ist Zeit, um ein bisschen was zu futtern, die Füße hochzulegen und lieben Gott einen guten Mann sein zu lassen. Und Zeit, um vielleicht eine Frage hier zu beantworten, falls ihr Bock habt. Und meine Frage heute lautet folgendermaßen. Leute, mir ist heute Morgen meine Uhr runtergefallen. Warum konnte ich sie nicht aufheben? Falls ihr eine Idee habt, klingelt mal durch an der Rockline 0800 3x die 6 8866 oder schickt eine WhatsApp. Heute Morgen ist mir meine Uhr runtergefallen. Die Frage ist, warum konnte ich sie nicht aufheben? 0800 3x die 6 8866. Einfach jetzt an der Rockline durchklingeln. Ich bin Astrid Jacobi. Ich freue mich auf euch. Und ich freue mich jetzt auf Queen. Radio Gaga, live aus Budapest.

Queen live in Budapest, Radio Gaga. Rock FM ist hier, euch einen schönen Freitagmittag und wir sind mitten in der verrockten Mittagspause. Und da stellt sich wie immer eine Frage, was glaubt ihr denn? Und ja, Klammer auf, Klammer wieder zu, es ist ein Flachwitz. Mir ist heute Morgen meine Uhr runtergefallen. Warum konnte ich sie nicht wieder aufheben? Denkt mal an Rechte. 0800 3x die 68866 einfach anrufen auf der Rockline oder eine WhatsApp schicken. Euch einen wunderschönen Freitagmittag mit den Ärzten.

0: Boah, ich weiß nicht, bei The Verve und Bittersweet Symphony fahre ich irgendwie mit einem traumhaft coolen Cabrio durch eine wunderschöne Gegend. Also zumindest bilde ich mir das immer ein. Ich hoffe, ihr habt auch so schöne Gedanken bei dem Song.
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0: Ja, da ist sie wieder und ich frage heute Folgendes. Mir ist heute Morgen meine Uhr runtergefallen. Warum konnte ich sie nicht aufheben? Ich bin die Astrid, wer ist dran?
2: Der Yannick Kluger, meine Lösung ist, weil die Uhr nicht stehen geblieben ist.
3: Hallo, hier ist der Schorsch und ich könnte mir vorstellen, es handelt sich um eine Sanduhr, welche kaputt gegangen ist beim Runterfallen.
4: Ja, hallo, hier ist der Günther. Grüß dich.
0: Grüß dich, Günther.
4: Ja, du bist nicht der Urheber.
5: Hallo, ich bin der Stefan. Ich hatte keine Urheberrechte.
0: Keine Urheberrechte. Und noch jemand in der Leitung?
6: Hallo, hier ist die Viola. Grüß dich, Astrid. Ich hatte zunächst an Urlaub gedacht und dann kam mir noch die Urheberschaft, aber dann wäre das Recht, hätte gefehlt, Urheberrecht.
0: Du hast sowas von Recht mit dem Urheberrecht und richtig waren auch Andreas und Daniela. Ich konnte die Uhr nicht aufheben, weil mir die Urheberrechte gefehlt haben. Euch einen schönen Freitag mit Rock FM.

0: Also ich kann mir irgendwie nicht helfen. Jedes Mal, wenn ich Survivor und Burning Heart höre, sehe ich Rocky Balboa, Sylvester Stallone mit komplett verballerten blauen Augen und alles ist geschwollen vor mir. Kann mir nicht helfen. Rock FM ist hier. Schönen Freitagmittag mit uns. Ich kann euch alles sagen, der Freitag geht ein bisschen schneller rum, wenn ihr einfach bei uns bleibt. Wir haben geniale Rocksongs für euch. Steve Winwood ist dabei, Offspring, Boston oder 3 Days Grace. Alles gleich bei mir. Ich bin Astrid Jacobi. Hi zusammen.
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Ich finde, das tut immer gut. Mal so eine entspannte Nummer dazwischen, oder? Steve Winwood hier bei uns. Rock FM ist hier. Ich wünsche euch einen super coolen Freitag mit 3 Days Grace.

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1: Wunderschönen Freitagmittag mit uns. 5:01 ist es. Ich hab gleich Sammy Sonny. Closing Time. Außerdem gibt's Blink 182. Und in der nächsten halben Stunde mit dabei Aerosmith und Dream On. So klingen lauter Rocklegenden am Freitagmittag. Schön, dass ihr bei uns seid. Ich bin Astrid Jacobi.
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1: Tut mir so ein bisschen leid für all diejenigen, die schon ihren Grill gewienert haben und in die Garage zurückgestellt haben. Das wird nochmal ein ultimatives Grillwochenende. Heute zum Beispiel Nachbarn einladen, um die 32 Grad heute Nachmittag. Mega schönes Wetter. Morgen am Samstag gibt's erst noch ein paar fette Wolken, aber im Laufe des Tages wird's richtig schön, 27 Grad. Und am Sonntag erst so ein bisschen Nebel, aber dann total schön, sommerlich, wolkenlos, am Sonntag bis zu 30 Grad.
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14: Daniel Ernst, guten Tag. 2 Wochen liegen die schweren Ausschreitungen beim DFB-Pokalspiel in Mannheim nun zurück. Über 100 Menschen wurden beim Derby des SV Waldhof Mannheim gegen Kaiserslautern verletzt. Jetzt hat sich der Mannheimer Präsident Bernhard Beetz erstmals zu den Konsequenzen geäußert.
15: Das Spiel war ein Schock für uns, absoluter Schock. Sowas wollen wir nie mehr sehen. Wir haben ganz klar aufgezeigt bekommen, dass es große Mängel gibt im Karl-Benz-Stadion. Es muss einfach klar sein, wenn ich mich in dem Stadion daneben benehme, werde ich dafür haftbar gemacht werden. Und da werden wir ganz, ganz konsequent sein.
14: Die Mannheimer Polizei hat inzwischen eine Ermittlungsgruppe gebildet, um die Straftaten rund um das Spiel aufzuklären. Beim Bündnis Sahra Wagenknecht in Thüringen herrscht Chaos. Weitere BSE-Abgeordnete wollen die Partei und die Fraktion im Landtag verlassen, darunter auch alle 3 BSW-Minister. Die Thüringer Landesregierung wollen sie aber weiter mittragen. Nach Angriffen auf die Stromversorgung suchen die Ermittler nun einen konkreten Verdächtigen. Im Moment prüft die Polizei Hinweise auf einen Sabotageversuch am Umspannwerk in Weißweiler bei Aachen. Auf die Spur kamen die Ermittler allerdings erst durch ein Bekennerschreiben. Der VfB Stuttgart und der 1. FC Köln eröffnen am Abend den 2. Spieltag der Fußball-Bundesliga. Der Gastgeber ist nach dem Fehlstart gegen die Bayern Tabellenletzter, die Kölner nach ihrem Sieg gegen Hoffenheim Tabellensechster.
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Freitagmittag, Rock FM ist hier und ich frage mich gerade, ob ihr euch genauso gut an den Tag erinnern könnt, als ich im Radio gehört habe, dass Freddie Mercury von Queen tot ist. Ich krieg heute noch Gänsehaut. Ich weiß, ich war in meiner allerersten Wohnung und ich war wirklich schocktraurig. Freddie Mercury wäre morgen 80 Jahre alt geworden. Die Stimme, die über 4 Oktaven geht, die eine unfassbare Bühnenpräsenz hatte, der Mann, der Musikgeschichte geschrieben hat, den feiern wir natürlich morgen hier bei Rock FM mit einem gesamten Queen-Wochenende. Zum einen heißt das, in jeder Stunde gibt's einen ultimativen Queen-Song und zum anderen heißt es, wir haben Kinotickets für euch. Und zwar für Queen Budapest, das legendäre Konzert aus dem Jahr 86. Das kommt nämlich in 4K in die Kinos. Und die Tickets dafür, die gibt's am Wochenende hier bei Rock FM. Und Queen gibt's jetzt

0: Das sind so Songs zum Genießen, oder? Ich finde es total verrückt. Mike Knopfler von den Dire Straits gehört zu den ganz, ganz wenigen Gitarristen auf der Welt, bei denen man schon am zweiten Ton erkennt, das ist Mark Knopfler. Das ist schon verrückt, wenn man sowas geschafft hat, oder? Rock FM ist hier. Euch einen schönen Freitagmittag. Ich habe gleich CC Top für euch. Viva Las Vegas.
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0: bin ich wieder irgendwie 18 oder 15. Ich weiß gar nicht, scheißegal, wie alt ich damals war, als Supertramp gelaufen ist. Ich habe sie immer geliebt und tue es bis heute. Rock FM ist hier. Ich bin Astrid Jacobi. Zugegebenermaßen habe ich nicht so wahnsinnig viele Gemeinsamkeiten mit unserem Rocker. Aber eins scheint uns zu verbinden. Die Tatsache, dass ich auch nicht gerne Bus und Bahn fahre.
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2: Neulich war ich mal wieder mit dem Zug unterwegs und da habe ich was Schönes entdeckt. Da stand auf so einem Fahrplan Anschlussstrecken Fahrzeuge in S-Bahn-Qualität. In was für einer Qualität? In S-Bahn-Qualität. Also, pass auf, es gibt zwei Wörter, die ich niemals in meinem Leben in irgendeinen Zusammenhang bringen würde. Und das sind die Wörter S-Bahn und Qualität. Wer schon mal mit einer S-Bahn von Frankfurt oder nach Frankfurt gefahren ist, weiß, was ich meine. S-Bahnen sind immer total verschmiert mit irgendwelchen blöden Parolen oder irgendwelche Zeichen von irgendeinem schlecht erzogenen Spraydose-Kasper, die immer alles vollkleistern. Die Menschen da drin sind alle schlecht gelaunt, die Tür musste noch per Hand aufziehen, ja. Das geht so einfach, wie eine uralt verrostete Hängebrücke am Schloss runterzulassen. An den Türgriffen hängen Viren und Bakterien, die noch gar keiner entdeckt hat. Leere Bierflasche rolle durchs Abteil und auf jeder Viererbank hocke maximal zwei Menschen, weil ihr blöder Rucksack ja auch einen Sitzplatz haben muss. Durch die Fenster zieht's wie die Sau und so weiter. Ihr kennt das. Das ist S-Bahn-Qualität. Aber dann, liebe Bahn, halt dich doch die Fress und geb damit nicht auch noch an, oder? Weine kennt dich. Weine.
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0: Also ich müsste sehr viel feiern am Wochenende und noch viel mehr trinken, um eine Stimme wie Melissa Etheridge zu haben. Like the way I do, aber singen könnte ich dann immer noch nicht. Rock FM ist hier gleich in der nächsten halben Stunde. Das ist für mich einer der ultimativen Lieblingshits von mir. Sowas von positiv. Journey sind dabei. Außerdem die Smashing Pumpkins mit 1979 und Queen. Apropos Queen, morgen wäre Freddie Mercury 80 Jahre alt geworden. Und die Tatsache feiern wir mit dem ultimativen Queen-Wochenende. Jede Stunde gibt's bei uns morgen und übermorgen einen Queen-Song und Tickets für den neuen Konzertfilm Queen Bukarest zu gewinnen.
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0: Also fürs Wochenende könnt ihr noch mal was richtig Cooles draußen unternehmen. Heute schon tolle Temperaturen, so um die 32 Grad. Also das heißt, wir können auch alle den Abend wirklich genießen. Morgen am Samstag, nicht erschrecken, da gibt es erst ein paar Wolken und ein bisschen Regen. Aber dann wird es echt schön bei 27 Grad. Und am Sonntag sonnig und wolkenlos bei Am Sonntag sonnig und wolkenlos bei um die 30 Grad. Und der Klopper, den sehe ich jetzt gerade. Am Montag viel Sonnenschein bei um die 35 Grad. Wahnsinn.
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15: Ich bin Daniel Ernst. Guten Tag. Die Sabotageversuche gegen Energieversorger könnten in den nächsten Wochen noch zunehmen. Davon geht das Bundesinnenministerium aus. Die Behörde sieht einen Zusammenhang mit den Wahlen in diesem Monat. Erst heute gab es 2 neue Verdachtsfälle von Sabotage, unter anderem in einem Umspannwerk in Weißweiler bei Aachen. 2 Wochen liegen die schweren Ausschreitungen beim DFB-Pokalspiel in Mannheim nun zurück. Über 100 Menschen wurden beim Derby des SV Waldhof gegen Kaiserslautern verletzt. Jetzt hat sich der Mannheimer Präsident Bernhard Beetz erstmals zu den Konsequenzen geäußert.
16: Das Spiel war ein Schock für uns, absoluter Schock. Sowas wollen wir nie mehr sehen. Wir haben ganz klar aufgezeigt bekommen, dass es große Mängel gibt im Karl-Benz-Stadion. Es muss einfach klar sein, wenn ich mich in dem Stadion daneben benehme, werde ich dafür haftbar gemacht werden. Und da werden wir ganz, ganz konsequent sein.
15: Die Mannheimer Polizei hat inzwischen eine Ermittlungsgruppe gebildet, um die Straftaten rund um das Spiel aufzuklären. Beim Bündnis Sahra Wagenknecht in Thüringen herrscht Chaos. Weitere BSE-Abgeordnete wollen die Partei und die Fraktion im Landtag verlassen, darunter auch alle 3 BSW-Minister. Die Thüringer Landesregierung wollen sie aber weiter mittragen. Der VfB Stuttgart und der 1. FC Köln eröffnen am Abend den 2. Spieltag der Fußball-Bundesliga. Der Gastgeber ist nach dem Fehlstart gegen die Bayern Tabellenletzter, die Kölner nach ihrem Sieg gegen Hoffenheim Tabellensechster.
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0: Glaubt es mir einfach. Wenn ihr mal scheiße drauf seid und euch jeder auf den Sack geht und euch richtig mies geht und ihr dreckige Laune habt, dann hört euch Journey und Don't Stop Believin' so laut an, von mir aus zu Hause, dass der Nachbar auch weiß, welchen Sender ihr hört. Euch geht's danach besser. Dieser Song ist sowas von optimistisch. Ihr merkt, ich bin total begeistert. Ich überschlage mich dabei. Rock FM ist hier. Schönen Freitagnachmittag. Da warten ein paar auf euch. Rise Against, David Bowie, die Dandy Warhols oder Tom Petty. Und ich find's total schön, dass ihr bei uns seid.
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So klingt er, der Freitag bei Rock FM. Ich hatte mal eine Schwiegertochter, also sprich, naja, ich habe zwei Söhne, da hat natürlich jeder schon mal eine oder andere Freundin gehabt, aber die hatte einen Shepherd Dog und ich war immer total begeistert von der Tatsache, dass der genau solche Augen hatte wie David Bowie. Also ich glaube, es ist ein braunes und ein grünes oder ich weiß es nicht so ganz genau, aber der Blick ist schon der Hammer. Und die Musik von David Bowie war auch der Hammer und ist es bis zum heutigen Tag. Rock FM ist hier, hier ist er.

0: Also am Ende hatte der Song schon irgendwie eine Schreierei aus, oder? Nirvana, Smells Like Teen Spirit. Kurz vor drei ist es. Ich hoffe, ihr habt einen schönen Freitag. Ich hoffe, ihr habt bald Feierabend. Und wir begleiten euch in den Feierabend gleich mit R.E.M. Der fröhlichste Weltuntergangssong, den es überhaupt gibt. Außerdem gibt's Quiet Riot. Das ist ein cooler zum Start ins Wochenende. Und Queen. Live vom Maimarktgelände 1986, Under Pressure. Und am kommenden Wochenende, also morgen und übermorgen genauso, ist Queen-Wochenende bei uns. Denn Freddie Mercury wäre morgen 80 Jahre alt geworden. Und das feiern wir, denn jede Stunde gibt Samstag und Sonntag einen Queen-Song. Und Kinotickets für den neuen Konzertfilm von Queen live in Budapest.
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0: Also das Schöne ist an diesem Freitagnachmittag, wenn ihr nachher Feierabend habt, könnt ihr ganz, ganz easy noch ein bisschen draußen sitzen, Bierchen genießen, Schorle genießen, irgendwas draußen machen. Die Höchsttemperaturen heute so um die 32 Grad. Morgen am Samstag, wenn ihr aufwacht, nicht erschrecken. Da gibt's erst Wolken und vielleicht sogar ein paar Schauer. Ist aber völlig wurscht, denn im Laufe des Tages wird's richtig schön freundlich. 27 Grad. Am Sonntag sommerlich bei 30. Und am Montag sogar wieder um die 35 Grad. Ehrlich gesagt, ich persönlich feiere das.
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10: Ich bin Daniel Ernst. Guten Tag. Nach dem Brandanschlag in München ist gegen zwei Verdächtige Haftbefehl erlassen worden. Es handelt sich um ein Paar aus Bulgarien. Sie sollen Brandsätze auf eine Baustelle in der Nähe von Rüstungsfirmen geworfen haben. Und auch bei den Sabotagefällen in Nordrhein-Westfalen und Brandenburg ist man einen Schritt weiter. Es gibt ein Bekennerschreiben. Fiona Reinert berichtet.
20: Der Verfasser des Bekennerschreibens soll ein Mann aus Gevelsberg im Ennepe-Ruhr-Kreis sein. Nach ihm werde gerade intensiv gefahndet, sagt die Polizei. Ob es sich bei ihm tatsächlich um einen Tatverdächtigen handelt, müsse aber noch geprüft werden. Motiv für die Taten ist laut Medienberichten der Kampf gegen fossile Energieträger. Eine kleine Entwarnung gab es nach den Untersuchungen heute Morgen an einem Umspannwerk in Niedersachsen. Hier konnte die Polizei weder verdächtige Personen finden, noch Beschädigungen feststellen. Auslöser für den Einsatz sei ein offener Schaltschrank gewesen.
10: Die Bundesregierung begrüßt die Einigung auf ein Sparkonzept beim Autobauer Volkswagen. Der Kompromiss zeige, dass das Zusammenwirken der Sozialpartner funktioniere, hieß es. Der Aufsichtsrat des VW-Konzerns hatte ein Sparpaket beschlossen, mit dem weltweit erneut rund 50.000 Jobs gestrichen werden sollen. Für 4 deutsche Werke sollen Perspektiven gesucht werden. Nach dem Fährunglück vor der Nordküste Zyperns ist die Zahl der Todesopfer auf 12 gestiegen. 16 Menschen werden immer noch vermisst. Aus ungeklärter Ursache war die Fähre am Wochenende wenige Kilometer vor der Küste Zyperns gesunken. Die Fußballerinnen des FC Bayern München treffen in der Ligaphase der Champions League auch auf Titelverteidiger Barcelona. Das ergab heute die Auslosung. Die weiteren Gegner des deutschen Meisters sind Paris, Real Madrid, Benfica Lissabon, Manchester City und Austria Wien.
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0: Ich glaube, es geht um 7 Weltuntergangsszenarien in diesem Song und ich habe selten darüber so einen fröhlichen Song gehört. Ich mag die Nummer. R.E.M. It's the end of the world as we know it. Rock FM ist hier, schönen Freitagnachmittag und ich glaube, es ist wahrscheinlich sogar wissenschaftlich bewiesen, dass Männer und Frauen unter Romantik definitiv unterschiedliche Dinge empfinden. So geht's unserem Kollegen übrigens auch.
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2: So, was haben wir denn? Ah, ich sehe es schon. In der Badewanne ist ein Sprung. Ja, das kriegen wir hin. Liebe Hörerinnen und Hörer, das kann der Stift mal schön alleine machen. Thorsten, ich hab Rücken. Ja, meine Frau Lisbeth, die wollte letztens romantisches Baden in Champagner. Hab ich gekauft. Die Badewanne voll gemacht. Lisbeth lag da und ich saß auf dem Stöpsel. Und über mir der Duschkopf war undicht. Alle paar Sekunden so ein Tropfen auf den Kopf. So, bong, bong. Während mich von oben die Bosch Wasserfolter nervte, kam von unten die Kette von dem Stöpsel nach oben. Ey, der hat einen Eiertanz aufgeführt. So, billi, billi, billi. Das ging im Takt. Billi, billi von oben. Bong, bong. Billi, billi, bong, bong. Was war? Meine Frau müde ist im Bett und ich saß da und dachte, HP, was machst du jetzt? Ach, du hast den Champagner ja in Kommission gekauft. Das heißt, volle Flaschen kannst du zurückgeben. Ich strich da und Eimer geholt und die leeren Flaschen wieder aufgefüllt. Das war klasse. Ich hatte 2 Flaschen mehr, als ich reingetan hatte. Yay. So, fertig. Normal sollte das halten.
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6: Wenn ihr zu diesen wahnsinnig enthusiastischen Sportlern gehört, die gerne nochmal nachmittags auf Fahrrad gehen oder einen Laufen gehen, ihr könnt das machen, die Höchsttemperaturen total angenehm. Sogar streckenweise um die 32 Grad heute. Morgen am Samstag nicht erschrecken, erst ein bisschen Wolken, erst ein bisschen Regen, aber im Laufe des Tages wird es wieder super schön, viel Sonnenschein bei 27 Grad, Sonntag, Sommersonntag bei 30 Grad und am Montag sollen es sogar 35 Grad werden.
5: Es ist 3:30. 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
7: Ich bin Daniel Ernst. Guten Tag. Nach dem Brandanschlag in München ist gegen zwei Verdächtige Haftbefehl erlassen worden. Es handelt sich um ein Paar aus Bulgarien. Die beiden sollen Brandsätze auf eine Baustelle in der Nähe von Rüstungsfirmen geworfen haben. Beim Bündnis Sarah Wagenknecht in Thüringen herrscht Chaos. Weitere BSW-Abgeordnete wollen Partei und Fraktion im Landtag verlassen, darunter auch alle drei BSW-Minister. Die Thüringer Landesregierung wollen sie aber weiter mittragen. Der VfB Stuttgart und der 1. FC Köln eröffnen am Abend den zweiten Spieltag der Fußball-Bundesliga. Der Gastgeber ist nach dem Fehlstart der Bayern Tabellenletzter. Die Kölner nach ihrem Sieg gegen Hoffenheim Tabellensechster.
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8: Für die Handballprofis der Rhein-Neckar-Löwen steht an diesem Wochenende das dritte Saisonspiel in der Handball-Bundesliga auf dem Plan. Morgen Abend sind sie zu Gast beim Bergischen HC. Löwentorhüter David Späth warnt.
9: Ja, eine sehr ambitionierte Mannschaft, das hat man, glaube ich, letztes Jahr gesehen. Dass sie mithalten können und dass es verdammt eklig wird. Und letztes Jahr haben wir es zu spüren bekommen, wie es ist, wenn man da nicht Vollgas gibt und 100% durchzieht. Da haben wir verloren. Und natürlich mit Sören Steinhaus haben sie den überragenden Spielmacher. Wenn der heiß läuft, wird es schwer. Haben eine sehr kompakte Abwehr. Da müssen wir dagegen halten und um jeden Preis diese zwei Punkte nach Hause bringen.
8: Spielbeginn in der Uni-Halle Wuppertal ist morgen Abend um 20 Uhr.

Das ist so die Kategorie von Songs, wo jeder so seine ganz, ganz eigenen Erinnerungen hat, oder? Ich denke da an einen Ex-Freund. Ich mag aber eigentlich gar nicht an den denken, wenn ich ehrlich sein soll. Rock FM ist hier. Euch einen schönen Freitagnachmittag. Midnight Oil haben mehr Songs geschrieben, außer nur Beds Are Burning. Das ist ein grandioser von ihnen. The Dead Heart. Ehrlich gesagt überlege ich jetzt, wie hat denn dieser Ex gehießen? Glaubst du mal, Matthias?

0: Ich weiß, für Fußballfans macht das Leben jetzt endlich wieder Sinn.
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0: Ja, die anderen Ligen, die spielen ja schon ein paar Tage, aber jetzt startet auch die Bundesliga wieder in ihre 64. Saison. Auftaktspiel heute Abend FC Bayern gegen den kommenden Meister. Sat1 ran überträgt die Nummer kostenlos im Free TV. Die TSG Hoffenheim muss auswärts ran beim 1. FC Köln. Und nächstes Wochenende kommt Bayernjäger Dortmund in den Kraichgau. 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
1: 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Frischer Rock von The Pretty Reckless. So what does it say? 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The Pretty

0: so ein Stones-Song tut einfach gut. Rock FM ist hier. Auf geht's in Richtung Feierabend, zumindest mal für viele. Man darf immer die nicht vergessen, die später angefangen haben oder vielleicht auch Nachtschicht haben. Wir sind für alle da, gleich mit Queen. Die Fat Bottom Girls, ich erinnere noch dran, morgen und übermorgen bei uns großes Queen-Wochenende. Jede Stunde ein Queen-Song, weil Freddie Mercury morgen 80 Jahre alt geworden wäre. Außerdem Quiet Riot. Und die Black Crowes. Bin übrigens auch, da kann nur nicht singen. Ich bin Astrid Jacobi. Hi.
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0: Boah, da dürfen wir uns auf ein schönes Wochenende freuen und auch auf einen schönen Freitagnachmittag. Die Höchsttemperaturen, die liegen nämlich aktuell, lass mich kurz mal nachgucken, ich weiß, ich hätte es schon längst machen können, bei 30 Grad, es können aber auch noch 32 Grad werden. Morgen am Samstag könnt ihr ein bisschen länger schlafen, da gibt es nämlich erst ein paar Wolken und ein bisschen Regen. Im Laufe des Tages wird es aber echt schön und sommerlich, so um die 27 Grad, super angenehm. Sonntag 30 und am Montag sind sogar 35 Grad drin.
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17: Ich bin Daniel Ernst. Guten Tag. Nach dem Brandanschlag in München ist gegen 2 Verdächtige Haftbefehl erlassen worden. Es handelt sich um ein Paar aus Bulgarien. Sie sollen Brandsätze auf eine Baustelle in der Nähe von Rüstungsfirmen geworfen haben. Und auch bei den Sabotagefällen in Nordrhein-Westfalen und Brandenburg ist man einen Schritt weiter. Es gibt ein Bekennerschreiben. Fiona Reinert berichtet.
18: Der Verfasser des Bekennerschreibens soll ein Mann aus Gewelsberg im Ennepe-Ruhr-Kreis sein. Nach ihm werde gerade intensiv gefahndet, sagt die Polizei. Ob es es sich bei ihm tatsächlich um einen Tatverdächtigen handelt, müsse aber noch geprüft werden. Motiv für die Taten ist laut Medienberichten der Kampf gegen fossile Energieträger. Eine kleine Entwarnung gab es nach den Untersuchungen heute Morgen an einem Umspannwerk in Niedersachsen. Hier konnte die Polizei weder verdächtige Personen finden, noch Beschädigungen feststellen. Auslöser für den Einsatz sei ein offener Schaltschrank gewesen.
3: Die Bundesregierung begrüßt die Einigung auf ein Sparkonzept beim Autobauer Volkswagen. Der Kompromiss zeige, dass das Zusammenwirken der Sozialpartner funktioniere, hieß es. Der Aufsichtsrat des VW-Konzerns hatte ein Sparpaket beschlossen, mit dem weltweit erneut rund 50.000 Jobs gestrichen werden sollen. Für 4 deutsche Werke sollen Perspektiven gesucht werden. Nach dem Fährunglück vor der Nordküste Zyperns ist die Zahl der Todesopfer auf 12 gestiegen. 16 Menschen werden immer noch vermisst. Aus ungeklärter Ursache war die Fähre am Wochenende wenige Kilometer vor der Küste Zyperns gesunken. Die Fußballerinnen des FC Bayern München treffen in der Ligaphase der Champions League auch auf Titelverteidiger Barcelona. Das ergab heute die Auslosung. Die weiteren Gegner des deutschen Meisters sind Paris, Real Madrid, Benfica Lissabon, Manchester City und Austria Wien.
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Schönen Freitagnachmittag mit Rock FM. Stellt euch vor, ihr liegt neben eurem Partner und euer Partner sagt, ich will nachts gar nicht einschlafen, weil sobald ich die Augen zumache, werde ich dich vermissen. Also ich meine, Moment mal, schöner und romantischer und liebevoller geht's ja wohl gar nicht. Und genau das ist Barbara Streisand passiert. Ihr Mann hat das zu ihr gesagt. Das wiederum hat eine Frau gehört, die einen Song getextet hat, nämlich diesen hier. Aerosmith, I don't want to miss a thing, von Darren Warren geschrieben, aufgrund der Tatsache, dass Barbara Streisand ein solch fantastisches Kompliment bekommen hat. Ich möchte meine Augen nicht schließen, weil ich dich sonst vermissen würde. Und außerdem natürlich der Soundtrack zu Armageddon, das jüngste Gericht. Und solche grandiosen Rocksongs, die hört ihr hier bei Rock FM. Schönen Nachmittag.

Peter Jones. Und jetzt eine ganz, ganz wichtige Message für all diejenigen, die schon ein paar Jährchen mehr auf dem Buckel haben. So wie ich zum Beispiel. Diesen Song von Jupiter Jones, Älter als die Steine, den hat er nicht für uns geschrieben. Fühlt euch da nicht angesprochen. Ich bin's auch jedes Mal und dann denke ich mir, nein, die haben mich nicht gemeint. Schönen Freitagnachmittag. Rock FM ist hier.

0: Also ich würde lügen, wenn ich sagen würde, ich bin Musikexperte, aber nichtsdestotrotz, Him erkenne ich irgendwie. Die haben einen ganz besonderen Sound. Schönen Freitagnachmittag mit Rock FM. Es ist 4:05 und es lohnt sich definitiv bei uns zu bleiben. Die Foo Fighters, Learn to Fly, sind schon am Start. Dann gibt's The Police für euch oder Golden Earring.
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0: Ach, ich glaube, da sind wir uns einig. Ist doch einfach herrlich, wenn du die ganze Woche geschuftet hast ohne Ende und dann kommst du Freitagnachmittag aus der Bude raus und es ist noch schönes Wetter. Und das haben wir. Um die 32 Grad sogar hier bei uns. Morgen am Samstag erstmal die Augen zumachen, ein bisschen ausschlafen, erst ein bisschen Regen und Wolken. Ansonsten dann wieder ein echt schöner Tag mit viel Sonne, 27 Grad. Sonntag 30 und am Montag sogar 35 Grad. Ich werd verrückt.
2: Es ist 4:30. 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
11: Ich bin Daniel Ernst. Guten Tag. Nach dem Brandanschlag in München ist gegen zwei Verdächtige Haftbefehl erlassen worden. Es handelt sich um ein Paar aus Bulgarien. Die beiden sollen Brandsetzer auf eine Baustelle in der Nähe von Rüstungsfirmen geworfen haben. Beim Bündnis Sarah Wagenknecht in Thüringen herrscht Chaos. Weitere BSW-Abgeordnete wollen Partei und Fraktion im Landtag verlassen, darunter auch alle drei BSW-Minister. Die Thüringer Landesregierung wollen sie aber weiter mittragen. Der VfB Stuttgart und der 1. FC Köln eröffnen am Abend den zweiten Spieltag der Fußball-Bundesliga. Der Gastgeber ist nach dem Fehlstart der Bayern Tabellenletzter. Die Kölner nach ihrem Sieg gegen Hoffenheim Tabellensechster.
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12: Für die TSG Hoffenheim steht das erste Heimspiel in der Saison an. Morgen empfangen die Kraichgauer Borussia Dortmunds in der SNP Arena. Neben dem neuen Stadionnamen gibt es auch ein verändertes Pfandsystem mit extra Containern für die Rückgabe der Becher und Essensschalen. Außerdem kann ab sofort in der Arena nur noch bargeldlos bezahlt werden. Autofahrer auf der A8 müssen sich an diesem Wochenende bei Pforzheim auf Behinderungen einstellen. Wegen Arbeiten an der Fahrbahn ist die Autobahn ab heute Abend zwischen Pforzheim Süd und Heimsheim in Fahrtrichtung Stuttgart gesperrt. Die Sperrung beginnt heute um 20 Uhr und soll bis Montagmorgen 5 Uhr dauern. Es gibt eine Umleitung.

Ich glaube, es ist nicht mal mutig, jetzt meinen Hintern zu verwetten. Ich wette, dass ihr das Gefühl auch kennt, wenn man zu viel getrunken hat und irgendwie dreht sich der ganze Raum. Schrecklich. Vor allem von früher, wenn man noch nicht so genau wusste, wie viel man eigentlich verträgt oder vielleicht eben auch nicht. Und genau dieses Gefühl hatte Sting, der war besoffen, auf Deutsch gesagt, hat sich ins Bett gelegt und konnte nicht schlafen. Raum hat sich gedreht. Ekelhaft. Wird's dir übel. Kotzübel. Und deswegen ist er immer ums Bett rumgelaufen. Also walking around the room. Immer so im Kreis im Raum rumgelaufen. Hat aber für einen Song nicht ganz so gut geklungen. Und deswegen hat er aus walking around the room walking on the moon gezimmert. Also ein grandioser Song, der aus einem besoffenen Abend entstanden ist. So kann man auch Musik machen. Rock FM ist hier. Hier ist der Song dazu. Euch einen schönen Freitag mit uns.

Mit Rock FM. Morgen am 5. September wäre Freddie Mercury 80 Jahre alt geworden. Diese unfassbare Stimme, die über 4 Oktaven gegangen ist. Dieser Mann, der eine Bühnenpräsenz hatte wie kein anderer. Der Mann, der mit seiner Band Musikgeschichte geschrieben hat. Und deswegen feiern wir hier bei uns das Queen-Wochenende. Jede Stunde gibt Samstag und Sonntag einen grandiosen Queen-Song. Sind auch ganz, ganz viele Live-Titel dabei. Und nicht nur das, ich habe auch Kinotickets für euch. Und zwar gibt's bald einen neuen Kinofilm in 4K über ein Konzert von Queen. 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Also Queen-Fans, aufgepasst, unbedingt am Wochenende uns Rock FM hören. Und hier sind Queen, I Want It All. Schönen Freitag.

0: auf die Sekunde 3 vor 5. Schönen Freitagnachmittag. Rock FM ist hier gleich mit Brian Adams. Außerdem mit Stained. Herrlich dramatisch die Nummer. It's been a while. Und mit Pulp. Ja, das ist eine herrliche Start ins Wochenende Nummer. Gleich alles hier bei mir.
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0: Ey, da dürfen wir uns echt auf ein super schönes Wochenende freuen. Und ich meine, der Freitag ist ja auch nicht ohne, ne? Die Höchsttemperaturen liegen immer noch zwischen 30 und 32 Grad. Genießt euren Feierabend bei einem kühlen Drink draußen. Morgen am Samstag erst ein paar Wolken, die gehen weg. Dann ein richtig schöner Sommertag, 27 angenehme Grad. Am Sonntag, Sonne satt, den ganzen Tag nochmal das Handtuch am Badesee hinlegen. Da kriegt ihr nämlich 30 Grad und am Montag sogar nochmal 35.
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16: Ich bin Daniel Ernst. Guten harten Tag. Beim Autobauer VW hat man sich auf ein Sparkonzept geeinigt. Die Bundesregierung begrüßt den Kompromiss. Weltweit sollen 50.000 Arbeitsplätze gestrichen werden. Für 4 deutsche Werke sollen neue Perspektiven gesucht werden, auch für Audi in Neckarsulm. Matthias Wagner
17: berichtet. Für den Standort in Neckarsulm soll laut einem Beschluss der VW-Führung eine alternative Verwendungsmöglichkeit geprüft werden. Bis Ende Juli nächsten Jahres muss demnach ein Konzept für das Werk her, wie es weitergeht. So könnten in Neckarsulm zeitweise auch Rüstungsgüter oder chinesische VW-Modelle vom Band laufen. Diese Chance müsse man jetzt nutzen, auch wenn es keine endgültige Zukunft für das Werk gäbe, so Neckarsulms Oberbürgermeister Steffen Hertwig. In die gleiche Kerbe schlug heute auch Baden-Württembergs Ministerpräsident Cem Özdemir. Entscheidend sei, dass es für den Standort weiterhin eine Perspektive gebe und keine Schließung vereinbart worden sei, so Özdemir.
16: Russland sieht im Moment keine Grundlage für ein Ende des Ukraine-Kriegs. Das hat Kreml-Sprecher Peskow deutlich gemacht. Am Wochenende werden Unterhändler von US-Präsident Trump zu Gesprächen in Russland und der Ukraine erwartet. Das Berliner Hacker-Ultimatum ist abgelaufen. Eine Hackergruppe hatte rund 2 Millionen Euro gefordert und gedroht, gestohlene sensible Daten der Berliner Verwaltung zu veröffentlichen. Die Hauptstadt hat eine Lösegeldzahlung bis heute Nachmittag abgelehnt. Unklar ist noch, ob die Hacker die Daten jetzt wirklich veröffentlichen. Top-Favorit USA ist mit einem klaren Sieg in die Basketball-WM in Berlin gestartet. Die Amerikanerinnen setzten sich klar mit 94-61 gegen China durch. Die deutschen Basketballerinnen treffen in ihrem Auftaktspiel am Abend auf Spanien.
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Wenn ich Freitagnachmittag Pulp und Disco 2000 höre, dann bleibt bei mir genau ein Wort hängen und das ist Disco. Und dann denke ich mir, man könnte doch mal wieder so ein bisschen abtanzen gehen, ein bisschen Party machen. Aber man ist halt auch schon ein bisschen älter geworden, verträgt das nicht mehr so gut, ne? Ihr wisst, was ich meine. Rock FM ist hier. Ach, ich einen wunderschönen Freitagnachmittag. Nein, ich bleib mit meinem Hintern zu Hause. Hier sind R.E.M. und Man on the Moon.

Ich mag die Musik von Kings of Leon. Rock FM ist hier. Euch einen schönen Freitag. Morgen, am 5. September, wäre der unfassbare Freddie Mercury 80 Jahre alt geworden. Diese Wahnsinnsbühnenpräsenz, diese Stimme, die über 4 Oktaven ging, diese unfassbare Musik, all das feiern wir jetzt am kommenden Wochenende. Und zwar gibt's für euch jede Stunde einen Queen-Song anlässlich des 80. Geburtstags von Freddie Mercury. 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
3: Ich glaube, da sind wir uns einig. Das ist ein herrlicher Freitagnachmittag, streckenweise. Die Höchsttemperaturen um die 30 bis 32 Grad. Morgen am Samstag könnt ihr ruhig mal ein bisschen länger schlafen. Da gibt es nämlich erst Wolken und vielleicht sogar ein paar kleine Schauer. Aber im Laufe des Tages wird es alles viel, viel besser. Da scheint die Sonne und dann kriegen wir super angenehme 27 Grad. Der Sonntag Hochsommer pur bei 30 und der Montag, der bringt sogar 35 Grad. Also damit habe ich jetzt nicht mehr gerechnet, bin ich ehrlich.
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4: Ich bin Daniel Ernst. Guten Tag. Nach dem Brandanschlag in München ist gegen zwei Verdächtige Haftbefehl erlassen worden. Es handelt sich um ein Paar aus Bulgarien. Die beiden sollen Brandsetzer auf eine Baustelle in der Nähe von Rüstungsfirmen geworfen haben. Beim Bündnis Sarah Wagenknecht in Thüringen herrscht Chaos. Weitere BSW-Abgeordnete wollen Partei und Fraktion im Landtag verlassen, darunter auch alle drei BSW-Minister. Die Thüringer Landesregierung wollen sie aber weiter mittragen. Der VfB Stuttgart und der 1. FC Köln eröffnen am Abend den zweiten Spieltag der Fußball-Bundesliga. Der Gastgeber ist nach dem Fehlstart der Bayern Tabellenletzter. Die Kölner nach ihrem Sieg gegen Hoffenheim Tabellensechster.
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5: Für die Handballprofis der Rhein-Neckar-Löwen steht an diesem Wochenende das dritte Saisonspiel in der Handball-Bundesliga auf dem Plan. Morgen Abend sind sie zu Gast beim Bergischen HC. Löwentorhüter David Späth warnt.
6: Ja, eine sehr ambitionierte Mannschaft, das hat man, glaube ich, letztes Jahr gesehen. Dass sie mithalten können und dass es verdammt eklig wird. Und letztes Jahr haben wir es zu spüren bekommen, wie es ist, wenn man da nicht Vollgas gibt und 100% durchzieht. Da haben wir verloren. Und natürlich mit Sören Steinhaus haben sie den überragenden Spielmacher. Wenn der heiß läuft, wird es schwer. Haben eine sehr kompakte Abwehr. Da müssen wir dagegen halten und um jeden Preis diese zwei Punkte nach Hause bringen.
5: Spielbeginn in der Uni-Halle Wuppertal ist morgen Abend um 20 Uhr.

Der Freitagnachmittag mit Rock FM. 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

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Frischer Rock von Royal Blood. 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
1: Heute vor 44 Jahren hat die Steve Miller Band mit Abracadabra die Spitze der US-Charts erobert. Und das gleich für 2 Wochen. Und hinter dem Song steckt eine ziemlich charmante Geschichte. Steve Miller soll beim Schreiben von Diana Ross inspiriert worden sein. Die hat er schon in den 60er Jahren bei gemeinsamen Auftritten kennengelernt. Und genau aus dieser Inspiration ist dann ein Song geworden, der bis heute diesen ganz, ganz eigenen Mix aus Rock, Pop und 80er-Vibe versprüht. Und jetzt lassen wir den Zauber einfach mal wirken. Hier ist die Steve Miller Band mit Abracadabra. Euch einen wunderschönen Freitagnachmittag, schönen Feierabend, den zaubern wir uns heute hin. Rock FM ist hier.

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20: Ich glaube, da sind wir uns einig. Das ist ein herrlicher Freitagnachmittag, streckenweise. Die Höchsttemperaturen um die 30 bis 32 Grad. Morgen am Samstag könnt ihr ruhig mal ein bisschen länger schlafen. Da gibt es nämlich erst Wolken und vielleicht sogar ein paar kleine Schauer. Aber im Laufe des Tages wird es alles viel, viel besser. Da scheint die Sonne und dann kriegen wir super angenehme 27 Grad. Der Sonntag Hochsommer pur bei 30 und der Montag, der bringt sogar 35 Grad. Also damit habe ich jetzt nicht mehr gerechnet, bin ich ehrlich.
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22: Ich bin
0: bin Daniel Ernst. Guten Abend. Nach den Angriffen auf Umspannwerke in Nordrhein-Westfalen und Brandenburg fahndet die Polizei nach dem mutmaßlichen Täter. Es handelt sich um einen 49-jährigen Mann aus Nordrhein-Westfalen. Die Ermittler haben ein unterzeichnetes Bekennerschreiben, so Bundesinnenminister Dobrindt.
2: Die Handschrift, die man da erkennen kann, sie ist als authentisch identifiziert. Das Wissen, was offenbart wird in diesen Schreiben, das ist eindeutiges Täterwissen. Und von daher kann man davon ausgehen, dass erstmal die Indizien dafür sprechen, dass wir es hier mit dem Täter zu tun haben. Aber wir befinden uns immer noch im Bereich der Verdachtssituation.
0: Eine Hackergruppe hat sensible Daten der Berliner Verwaltung im Darknet veröffentlicht. Insgesamt handelt es sich um fast 6 Terabyte, darunter Personalakten, Bußgeldvorgänge, Gehaltsabrechnungen und auch vertrauliche Unterlagen zur Berliner Trinkwasserversorgung. Die Hacker hatten rund 2 Millionen Euro Lösegeld gefordert. Weil Berlin nicht zahlte, sind die vertraulichen Daten jetzt öffentlich. Im Audi-Werk in Neckarsulm hat man wieder Hoffnung, denn beim Mutterkonzern Volkswagen hat man sich auf ein Sparkonzept geeinigt, ohne dass Audi in Neckarsulm geschlossen wird. Für 4 Werke auf der Kippe sollen jetzt Perspektiven entwickelt werden. Weltweit will Volkswagen rund 50.000 Arbeitsplätze streichen. Top-Favorit USA ist mit einem klaren Sieg in die Basketball-WM in Berlin gestartet. Die Amerikanerinnen setzten sich klar mit 94-61 gegen China durch. Die deutschen Basketballerinnen treffen in ihrem Auftaktspiel am Abend auf Spanien.

Rock FM. Herzlich willkommen oder wie man in Irland sagen würde, Falche. Falche. Ich hoffe, ich habe das richtig ausgesprochen. Also heute knöpfen wir uns die Dubliner von U2 vor. Einfach so, weil wir es können und weil das Jahr so langsam schon wieder in Richtung Zielgerade abbiegt und U2 uns eigentlich versprochen haben, dass da dieses Jahr noch eine neue Platte kommen soll. Vielleicht ja gegen Jahresende, kurz vor Weihnachten oder so. Mal gucken. Es wäre das erste richtige Studioalbum seit Songs of Experience von 2017. Ist eine Weile her. Okay, 2023 gab es dann noch Songs of Surrender, aber das waren nur neu aufgenommene, neu interpretierte Versionen von eigentlich alten Songs, also lassen wir nicht als vollständige Studioplatte gelten. Welche da auf jeden Fall gilt, ist The Joshua Tree von 1987, ihr mit Abstand erfolgreichstes, meistverkauftes Album mit den meisten Hits drauf. Genau dieser Meilenstein liefert uns jetzt den ersten Song unseres heutigen Plattenrauschs. Hier sind U2 mit Where the Streets Have No Name, ein Song, über den, glaube ich, schon genug Worte verloren wurden. Volume-Regler aufdrehen, hier ist Rock FM.

U2 und ein Song, der bei mir im Kopf irgendwie so einen festen Platz in der inneren Jukebox hat. Also an so einem schönen Tag, wenn du aufwachst, keine Termine, blauer Himmel, Sonnenschein, die Freiheit, sich die Zeit komplett selbst einzuteilen, da läuft im Kopf oft genau dieser Song los. Beautiful Day vom Album All That You Can't Leave Behind. Das war im Jahr 2000 ihr 10. Studioalbum. Michael Stipe hier, der Sänger von R.E.M., der liebt diesen Song auch brutal und hat mal gesagt, dass es ihn sogar wütend macht, dass er die Nummer nicht geschrieben hat. So, und weil auch heute ein Beautiful Day ist, den wir uns nicht durch die Lappen gehen lassen wollen, kommen wir jetzt mal im Hier und Jetzt an, und zwar beim ersten Vorgeschmack, den uns U2 auf ihr kommendes Album geschenkt haben, das hoffentlich dieses Jahr gegen Ende noch kommt. Video dazu finde ich sehr gelungen, haben sie in Mexico City gedreht, die Band unter anderem hier auf dem Dach eines Busses. Aber bei den Aufnahmen zum Video hat es wohl so dermaßen geschüttet, geblitzt und gedonnert, dass der Generator des Filmteams kurzerhand mal den Geist aufgegeben hat. Aber die Mexikaner haben die Iren einfach mal aufgenommen bei sich und haben sich von ihrer gastfreundlichen Seite gezeigt, während es draußen quasi geschüttet hat, wie die Sau in die Welt untergegangen ist. Und U2, muss man sagen, im Gegenzug, die engagieren sich ja schon seit Jahren auch für Kinder, die in Armut leben, Straßenkinder, hier zum Beispiel auch in Sachen Street Child World Cup, also ein World Cup, der den Kindern ein bisschen Spiel, Leichtigkeit und Zugehörigkeit schenkt. Und dieser Song wiederum, ja, der will die Straße nicht als Ort von Gefahr oder Armut oder so darstellen, sondern vielmehr als ein Ort der Hoffnung. Bono hat sich ja auch mal wieder bei der Bibel inspirieren lassen, wie er es schon häufiger gemacht hat, diesmal bei Psalm 61. Hier sind U2, jetzt mit Street of Dreams bei Rock FM.

U2 und ein Song aus ihrer Berliner Phase, Zoo Station, der Opener vom Album Achtung Baby von 1991. Rock FM ist hier mit dem Plattenrausch. Ja, der Songtitel kommt tatsächlich direkt vom U-Bahnhof Zoologischer Garten. Da wurden sie inspiriert und das ist ja der Ort, wo die U-Bahn-Linie U2 beginnt. Ja, den Song haben sie dann Anfang der 90er auch immer als Opener für ihre Konzerte genutzt, als ersten Song des Abends bei der Zoo TV Tour. So, wir machen weiter mit einem wahren Klassiker vom Meilenstein, The Joshua Tree. Eine Platte, bei der ich mir sicher bin, die steht bei ganz vielen zu Hause im CD oder im Plattenregal. Und klar, jeder kennt die Songs. So wie auch I Still Haven't Found What I'm Looking For war ihr dritter Nummer 1 Hit in Irland und ihr zweiter Nummer 1 Chartstürmer in den USA. Man kann sich schon fragen, warum war das Album von diesen Dublinern in den USA so unfassbar erfolgreich? Naja, vielleicht kein Zufall. Auch deshalb, weil Bono und Co. hier bewusst die US-amerikanischen Klänge erforscht haben. Alles, was sie da so am Wegesrand aufgeschnappt haben oder gehört haben. Und bei diesem Song hat er sich ganz stark von der Gospel-Music inspirieren lassen, der Bono, die ja bis heute eine wichtige Rolle in der US-amerikanischen Kultur und in der Auslebung ihrer Spiritualität spielt. Ist also wohl kein Zufall, dass Bono hier auch einige Zeilen direkt an Jesus richtet. Also dieses Bedürfnis nach tieferer Erfüllung und gleichzeitiger Vereinbarkeit mit seinem Job, ja, christlicher Glauben, aber auch Rockstar sein, das ist ja so ein wiedererkennbares Thema in den Lyrics bei Bono. Und das spielt hier auch so mit rein. Rock FM ist hier mit dem Plattenrausch und U2.

Ja, Kameraleute, Filmkenner oder auch Hitchcock-Fans, die können mit diesem sogenannten Vertigo-Effekt natürlich sofort was anfangen. Ja, das ist dieser schwindelerregende Effekt, der entsteht, wenn man mit der Kamera reinzoomt, während sich die Kamera gleichzeitig vom Motiv entfernt. Mediziner, die denken bei Vertigo eher an Schwindel, so Kreislaufprobleme, und Musiker offenbar eher an Bewusstseinserweiterung. Zumindest hatte Bono beim Songwriting hier sowas im Sinn. U2 mit Vertigo, einer der stärksten Songs von ihrem 11. Studioalbum How to Dismantle an Atomic Bomb aus dem Jahr 2004. Rock FM ist hier mit dem Plattenrausch und wir springen kreuz und quer durch die 14 Alben starke Diskografie der Dubliner. Jetzt wieder zu Achtung Baby, die Platte, die sie in Berlin aufgenommen haben. Darauf auch One. Ein Song, der die Band ein bisschen gerettet hat damals in einer kreativen Dürrephase, sage ich mal. Ein sehr vielschichtiger Song, auch der laut Bono zwei Stories erzählt. Einmal die eines sehr religiösen Vaters und seines schwulen Sohnes und dann die von einer Ehe ohne funktionierendes Sexleben, bei der sie dann fremd geht und es auffliegt. Falls ihr plant, die Nummer auf eurer Hochzeit irgendwie spielen zu lassen oder dazu zu tanzen, überlegt euch das bitte dreimal. Bono selbst hat immer wieder mit Fans zu tun, die ihm sagen, oh ja, U2, One, our favorite song, we played it at our wedding. Und er versteht das gar nicht. Für ihn ist der Song nämlich alles andere als romantisch. Also keine heile Hippie-Welt, sondern ein ziemlich düsterer Track über Unterschiede, Zerrissenheit und schmerzhafte Kompromisse. Bonus, klares Urteil für alle Hochzeitsplaner. Seid ihr verrückt? Der Song handelt vom Schlussmachen. Also, schätze, jeder darf Musik halt so interpretieren, so fühlen und so wahrnehmen, wie er oder sie möchte. Hier sind jetzt U2 für euch mit One.

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6: Also ich denke, was für heute gilt, ist klar. Den Freitagabend auf jeden Fall ausgiebig nutzen, so lange wie es geht. Denn der Sommer wird bald vorbei sein. Morgen am Samstag zieht so eine schwache Kaltfront durch. Aber mehr als ein kurzes Schulterzucken ist das jetzt auch nicht. Regen ist auch kaum ein Thema. Danach wird's rasch wieder eher sonnig bei 23 bis 27 Grad. Und am Sonntag starten wir mit etwas Frühnebel. Danach gibt's aber auch viel Sonne und ein paar hohe Wolken später. Aber nochmal sommerliche 26 bis 30 Grad.
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Ich mag diese rohe, wilde Phase von U2 sehr gerne. Sunday Bloody Sunday von ihrem dritten Studioalbum War aus dem Jahr 1983 hier bei Rock FM im Plattenrausch. Ja, ich denke, über die politischen Hintergründe wurde hier schon häufig genug gesprochen. Das hat jeder mal gehört. Und wer sich für die Geschichte Irlands interessiert, der wird feststellen, dass es da in der Tat eine ziemlich blutige Vergangenheit gibt. Leider. Aber ist ein großartiger Song. Absurderweise wurde es in Irland kein Hit. Nur in Neuseeland hat man das Potenzial dieses heutigen Evergreens von U2 damals erkannt. War da Platz 3 der Charts. Ansonsten quasi nirgendwo erfolgreich. So, wir machen weiter und rücken mal näher an die Gegenwart. Wir springen ins Jahr 2023. Damals haben U2 einen Song rausgebracht, um ihre sogenannte Residency in the Sphere in Las Vegas zu feiern. Sie haben den Song am selben Tag released, als diese Residency begonnen hat. Und sie haben ja dann 40 Konzerte in Las Vegas gespielt. Die vielleicht beste Zeile des Songs, If your dreams don't scare you, they're not big enough. Rock FM ist hier mit U2 und Atomic City im Plattenrausch.

War ihr zweiter Nummer 1-Hit in Irland und ihr allererster in den USA. With or Without You, der Titel ist ja quasi eine Variation von einem englischen Sprichwort. Ich habe mal gegoogelt, can't live with them, can't live without them. Ja, beschreibt also so einen Zustand für gewöhnlich, der als frustrierend, aber gleichzeitig als schwer aufzugeben gilt. Ich glaube, im Deutschen haben wir da auch genügend Sprüche, die so in die Richtung gehen. Kann ich mit, kann ich ohne sein und so weiter. So, sehr schön, dass ihr nicht ohne den Rock FM Plattenrausch sein könnt. Wir begeben uns jetzt auf mysteriöse Pfade und zwar in Richtung Weiblichkeit. Bei Mysterious Ways, da geht's nicht um eine ganz bestimmte Frau, sondern um die Frau, um die Weiblichkeit an sich. Bono hat mal zugegeben, dass er Frauen sehr schnell auf ein Podest hebt, irgendwo zwischen Engel und Teufel. Und dieser Song zeigt einfach eine sehr ehrliche, männliche Perspektive. Ein bisschen Frust, ein bisschen Überforderung, aber vor allem die pure Faszination für die Macht, welche Frauen über uns Männer haben und auf uns Männer ausüben allzu gerne. Hier sind U2 mit Mysterious Ways bei Rock FM.

U2 mit ihrer Interpretation von John Lennons Klassiker Instant Karma. Rock FM ist hier mit dem Plattenrausch. Ich finde das Cover ziemlich gelungen. War 2007 auf der Make Some Noise, die Amnesty International Campaign to Save Darfur. Also Kompilationsplatte mit massig Songs von John Lennon, aber gespielt von allen möglichen Bands und Künstlern. Und das zugunsten einer Amnesty International Kampagne. Jetzt springen wir 10 Jahre weiter in Richtung Gegenwart, ins Jahr 2017, zum bisher noch letzten regulären Studioalbum Songs of Experience. Drauf zu finden, auch mal wieder ein Song über die stärkste Kraft im Universum. Im Musikvideo sieht man weder Bono noch The Edge, auch nicht Adam Clayton oder Larry Mullen Jr. Keines der Bandmitglieder ist dort auch nur eine Sekunde zu sehen. Anstattdessen sieht man die Jugend von Dublin. Also wirklich ganz viele Kids, bunt, individuell und völlig unaufhaltsam. Für das Musikvideo zu Love is Bigger Than Anything in Its Way ist der Regisseur damals durch die Heimatstadt von U2 gezogen, durch Dublin, um die junge Szene einzufangen. Ich finde, das ist ihm sehr gut gelungen. Herausgekommen ist eine echte Feier der Selbstentfaltung. Egal wie man aussieht, egal wie man sich kleidet oder wer man ist, woher man kommt, welche Hautfarbe, welche sexuelle Orientierung, was auch immer. Die Botschaft dahinter ist einfach unglaublich wahr und ein riesen Motivationsschub. Ganz egal, welche Hürden sich im Leben auch aufbauen, am Ende ist die Liebe einfach stärker als alles, was sich ihr in den Weg stellt. Und das hört man bei diesem Song, dass U2 das ernst gemeint haben. Hier sind sie mit Love is Bigger Than Anything in Its Way. Eine fette Dosis Optimismus in akustischer Form können wir in diesen Zeiten, glaube ich, ganz gut gebrauchen. Also aufdrehen und die Öhrchen und die Herzen öffnen. Hier ist der Plattenrausch.

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6: Wir schauen schon mal aufs Wochenende. Der Samstag beginnt mit einer schwachen Kaltfront, aber jetzt kein großes Wetterdrama. Danach kommt nämlich häufig die Sonne raus bei 23 bis 27 Grad. Der Sonntag macht es noch eine Spur sommerlicher. Nach örtlichem Frühnebel wieder viel Sonne, später auch ein paar hohe Wolken. Dazu 26 bis 30 Grad. Insgesamt perfektes Wochenende, um den Ausflug zu planen.
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7: Ich bin Daniel Ernst. Guten Abend. Nach den Angriffen auf Umspannwerke in Nordrhein-Westfalen und Brandenburg fahndet die Polizei nach dem mutmaßlichen Täter. Es handelt sich um einen 49-jährigen Mann aus Nordrhein-Westfalen. Die Ermittler haben ein unterzeichnetes Bekennerschreiben, so Bundesinnenminister Dobrindt.
8: Die Handschrift, die man da erkennen kann, sie ist als authentisch identifiziert. Das Wissen, was offenbart wird in diesen Schreiben, das ist eindeutiges Täterwissen. Und von daher kann man davon ausgehen, dass erstmal die Indizien dafür sprechen, dass wir es hier mit dem Täter zu tun haben. Aber wir befinden uns immer noch im Bereich der Verdachtssituation.
7: Eine Hackergruppe hat sensible Daten der Berliner Verwaltung im Darknet veröffentlicht. Insgesamt handelt es sich um fast 6 Terabyte, darunter Personalakten, Bußgeldvorgänge, Gehaltsabrechnungen und auch vertrauliche Unterlagen zur Berliner Trinkwasserversorgung. Die Hacker hatten rund 2 Millionen Euro Lösegeld gefordert. Weil Berlin nicht zahlte, sind die vertraulichen Daten jetzt öffentlich. Im Audi-Werk in Neckarsulm hat man wieder Hoffnung, denn beim Mutterkonzern Volkswagen hat man sich auf ein Sparkonzept geeinigt, ohne dass Audi in Neckarsulm geschlossen wird. Für 4 Werke auf der Kippe sollen jetzt Perspektiven entwickelt werden. Weltweit will Volkswagen rund 50.000 Arbeitsplätze streichen. Top-Favorit USA ist mit einem klaren Sieg in die Basketball-WM in Berlin gestartet. Die Amerikanerinnen setzten sich klar mit 94-61 gegen China durch. Die deutschen Basketballerinnen treffen in ihrem Auftaktspiel am Abend auf Spanien.

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4: Ich bin Thomas Bleskin. Die Polizei hat in Nordrhein-Westfalen das Fahrzeug eines Mannes gestürmt, der mehrerer Sabotageaktionen gegen die Stromversorgung verdächtigt wird. Der 48-Jährige war nicht im Wagen und ist weiter auf der Flucht. In seiner Wohnung in Gevelsberg fanden Ermittler Sprengstoff. Zwei Bekennerschreiben gelten nach Angaben von NRW-Innenminister Reul als authentisch. Ob der Mann tatsächlich für die Taten verantwortlich ist, wird weiter geprüft. Eine russische Drohne hat das Hauptgebäude des ukrainischen Geheimdienstes SBU im Zentrum von Kiew angegriffen. Das teilte Präsident Zelensky auf Telegram mit.
5: Die Drohne zielte direkt auf das Arbeitszimmer des SBU-Leiters in diesem Gebäude, erklärte Präsident Zelensky bei Telegram. Er wies den Chef des Geheimdienstes SBU, Alexander Poklad, demnach an, spiegelbildlich auf den Angriff zu antworten. Das Militär werde diese Reaktion unterstützen. Laut der Stadtverwaltung wurden mehrere Menschen bei der Attacke verletzt. Katharina Schröder, Moskau.
4: Verkehrshünder müssen jetzt deutlich länger mit einem Bußgeldbescheid rechnen als bisher. Darauf weist der Automobilclub von Deutschland hin. Bislang waren Ordnungswidrigkeiten oft nach 3 Monaten schon verjährt. Seit dem Sommer kann der Bescheid nun deutlich später im Briefkasten landen.
6: Über Rot oder zu schnell gefahren, falsch geparkt oder mit dem Handy am Steuer erwischt worden. Das alles kann jetzt deutlich länger geahndet werden, nämlich 6 Monate statt 3. Und die Behörden können durch bestimmte Maßnahmen die Frist von vorne beginnen lassen. Bei technischen Verstößen gilt eine Frist von 2 Jahren. Der Automobilclub kritisiert das. Manche könnten sich nach so langer Zeit gar nicht mehr erinnern, wer das Auto gefahren ist. Man sollte jeden Bußgeldbescheid penibel prüfen, bevor man zahlt. Thomas Bremser, Redaktion.
4: Die EU-Grenzschutzagentur Frontex setzt im Ärmelkanal erstmals eigene Schiffe zur Seenotrettung von Migranten ein. Die Schiffe unterstützen französische Einsatzkräfte bei Rettungsaktionen vor der Küste. Frontex betont, es gehe nicht darum, Migranten auf See abzufangen. Im ersten Halbjahr ging die Zahl der Bootsüberfahrten nach Großbritannien nach britischen Angaben deutlich zurück.

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1: Ich bin Thomas Bliskin. Die Polizei hat laut NRW-Innenminister Herbert Reul das Fahrzeug des Verdächtigen für mehrere Sabotageaktionen gegen die deutsche Stromversorgung gestürmt. Der Zugriff sei in Niederzieher erfolgt, sagte Reul in Düsseldorf. Jetzt sei der Mann vermutlich zu Fuß unterwegs und werde nicht weit kommen. Zuvor hatten Reul und Bundesinnenminister Dobrindt eine Presseerklärung abgegeben, wo sie unter anderem von Klimaextremismus als möglichem Hintergrund der Taten sprachen.
2: Der Verfasser nennt als Motiv den Kampf gegen fossile Brennstoffe. Fakt ist, nicht die Stromerzeugung aus fossilen Brennstoffen ist ein Verbrechen, sondern kritische Infrastruktur angreifen ist ein Verbrechen. Wer solche Taten plant, ärgert nicht die da oben, sondern die kleinen Leute. Das Licht in den Wohnzimmern, die Lungenmaschinen auf der Intensivstation, die Ampel an der Kreuzung, das brauchen wir alle. Wer im Namen des Klimas Krankenhäuser vom Netz nimmt, rettet nichts. Ihr gefährdet Leben.
1: NRW-Innenminister Reul. Am kommenden Sonntag wird in Sachsen-Anhalt ein neuer Landtag gewählt. Zwei Wochen später stehen Wahlen in Mecklenburg-Vorpommern und Berlin an. Im Wahlkampf gehören Wahlplakate zum Straßenbild. Wer sie allerdings beschmiert, besprüht, überklebt oder beschädigt, macht sie strafbar.
3: Es drohen bis zu 2 Jahre Gefängnis oder eine Geldstrafe. Je nach Aufschrift oder Schmiererei können weitere Straftaten dazukommen, beispielsweise Beleidigung oder Volksverhetzung. Wer ein Wahlplakat abmontiert und mitnimmt, kann sich außerdem wegen Diebstahls strafbar machen. Dafür drohen sogar bis zu 5 Jahre Gefängnis oder eine Geldstrafe. Laut einem Rechtsanwalt werden solche Fälle meist mit Geldstrafen geahndet. Wer Schäden an Wahlplakaten entdeckt, sollte sie fotografieren und bei der Polizei Anzeige erstatten. David Riemer, Nachrichtenredaktion.
1: Eine Hackergruppe hat nach Ablauf eines Ultimatums gestohlene Daten aus dem Berliner Landesnetz im Darknet veröffentlicht. Das Datenpaket umfasst nach Angaben der Erpresser rund 5,8 Terabyte. Gefordert worden waren 30 Bitcoin im Wert von rund 2 Millionen Euro. Der Berliner Senat hatte eine Zahlung abgelehnt. Eine russische Drohne hat das Hauptgebäude des ukrainischen Geheimdienstes SBU im Zentrum von Kiew angegriffen. Nach Angaben von Präsident Zelensky zielte sie direkt auf das Arbeitszimmer des SBU-Chefs. Mindestens 5 Menschen wurden verletzt. Zelensky wies den Geheimdienst an, auf den Angriff nach seinen Worten spiegelbildlich zu reagieren.

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Massive Wagons. 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
2: Ich bin Ursula Winkler. Die Polizei fahndet mit Hochdruck nach einem Mann, der Sabotageaktionen gegen das deutsche Stromnetz verübt haben soll. Nachdem Beamte in seiner Wohnung in Gevelsberg Sprengstoff gefunden hatten, stürmte ein Spezialeinsatzkommando am Nachmittag im rund 100 Kilometer entfernten Niederz hier in einem Wald einen Lastwagen.
3: Der Mann war nicht in dem gestürmten Lastwagen, den der 48-Jährige anscheinend zu einem Wohnmobil umgebaut hatte. Möglicherweise ist er jetzt zu Fuß unterwegs, so NRW-Innenminister Reul. Er und Bundesinnenminister Dobrindt sprachen zunächst von einem Einzeltäter und von Klimaextremismus. Es sei aber nicht auszuschließen, dass der Mann doch noch Helfer hatte oder Verbindungen ins Ausland, auch angesichts der vielen verschiedenen Angriffsorte auf Stromeinrichtungen. Und unklar ist auch, warum der Mann in Bekennerschreiben seinen Namen und seine Wohnadresse angab. René Tochau, Nachrichtenredaktion.
2: Im Zusammenhang mit Angriffen auf die Stromversorgung hat die Polizei auch in Sachsen mehrere verdächtige Vorrichtungen gefunden. Nach Angaben von Innenminister Schuster wurden an 2 Fundorten insgesamt 4 Objekte gesichert, die nun entschärft werden sollen. Hinweise darauf kamen aus einem Bekennerschreiben. Die Fundorte liegen nördlich von Bautzen. Zuvor hatte es bereits Sabotageversuche in Brandenburg und Nordrhein-Westfalen gegeben. Die EU-Grenzschutzagentur Frontex ist den meisten wohl eher als Ablocker von Migranten bekannt. Jetzt setzt Frontex im Ärmelkanal erstmals eigene Schiffe zur Seenotrettung von Migranten ein.
4: Die Aufgabe der von Frontex gestellten Schiffe wird es sein, französische Rettungsschiffe zu unterstützen, die Migranten helfen, wenn sie bei der Überfahrt nach Großbritannien in Seenot geraten. Anders als bei anderen Frontex-Einsätzen geht es also nicht um Migranten, die in die EU einreisen wollen, sondern um solche, deren Ziel ausdrücklich Großbritannien ist. Auf Bitten von London geht Frankreich zwar gegen Schleuser an seiner Küste vor. Den in großer Zahl auf Schlauchboote gefährchten Migranten aber bieten französische Schiffe Hilfe an, wenn sie in Not geraten. Michael Evers, Paris.
2: Nach dem Streit um politische Äußerungen beim Glücksgefühle-Festival erlebt Alphaville's Forever Young ein kleines Comeback. Mehrere Künstler spielten den Song auf dem Hockenheimring, nachdem Alphaville zunächst ausgeladen und später wieder eingeladen worden war. Auslöser war die Bitte der Veranstalter, auf politische Botschaften zu verzichten. Mitveranstalter Markus Krampe bezeichnete die Ausladung inzwischen als Fehler.

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1: Ich bin Ursula Winkler. Die Polizei hat in Nordrhein-Westfalen das Fahrzeug eines Mannes gestürmt, der mehrerer Sabotageaktionen gegen die Stromversorgung verdächtigt wird. Der 48-Jährige war nicht im Wagen und ist weiter auf der Flucht. In seiner Wohnung in Gebelsberg fanden Ermittler Sprengstoff. Zwei Bekennerschreiben gelten nach Angaben von NRW-Innenminister Reul als authentisch. Ob der Mann tatsächlich für die Taten verantwortlich ist, wird weiter geprüft. Der verschärfte Sparkurs bei VW wird auch in Deutschland zu spüren sein. Das neue Sparpaket betrifft laut Niedersachsens Ministerpräsident Lies wohl etwa 25.000 Stellen in Deutschland. Das wäre ungefähr die Hälfte des von Volkswagen angepeilten Abbaus von rund 50.000 weiteren Stellen.
2: Es sollen keine Werke geschlossen werden, betont Lies, das sei auch nicht vereinbart worden. Aber die Unternehmensstandorte müssten schlanker, effizienter und schneller werden. Und zwar nicht nur bei VW allein, sondern bei allen 170 Gesellschaften des Konzerns. An den deutschen Standorten sollte vor allem die Wettbewerbsfähigkeit verbessert werden. Das gelte insbesondere für Emden, Hannover, Zwickau und Neckarsulm. Thomas Thonfeld, Berlin.
1: Verkehrssünder müssen jetzt deutlich länger vor einem Bußgeldbescheid zittern als bisher. Darauf weist der Automobilclub von Deutschland hin. Bisher waren solche Ordnungswidrigkeiten oft nach 3 Monaten schon verjährt. Seit dem Sommer kann der Bescheid deutlich später im Briefkasten landen.
3: Über Rot oder zu schnell gefahren, falsch geparkt oder mit dem Handy am Steuer erwischt worden. Das alles kann jetzt deutlich länger geahndet werden, nämlich 6 Monate statt 3. Und die Behörden können durch bestimmte Maßnahmen die Frist von vorne beginnen lassen. Bei technischen Verstößen gilt eine Frist von 2 Jahren. Der Automobilclub kritisiert das. Manche könnten sich nach so langer Zeit gar nicht mehr erinnern, wer das Auto gefahren ist. Man sollte jeden Bußgeldbescheid penibel prüfen, bevor man zahlt. Thomas Bremser, Nachrichtenredaktion.
1: Die Elektronikausstellung IFA in Berlin hat für das Publikum geöffnet. Auf der Messe präsentieren dieses Jahr mehr als 1.900 Aussteller ihre Produkte. Die Ausstellung versucht seit einigen Jahren verstärkt auch jüngere Menschen anzusprechen und setzt dabei vermehrt auf Lifestyle-Angebote oder Bereiche für Internetstars. Weitere wichtige Themen sind die Entwicklungen bei künstlicher Intelligenz und humanoiden Robotern.

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1: Ich bin Ursula Winkler. Die Polizei hat in Nordrhein-Westfalen das Fahrzeug eines Mannes gestürmt, der nach mehreren Sabotageaktionen gegen die Stromversorgung verdächtigt wird. Der 48-Jährige war nicht im Wagen und ist weiter auf der Flucht. In seiner Wohnung in Gevelsberg fanden Ermittler Sprengstoff. Zwei Bekennerschreiben gelten nach Angaben von NRW-Innenminister Reul als authentisch. Innenminister Dobrindt sprach von Klimaterrorismus.
2: Das Wissen, was offenbart wird in diesen Schreiben, das ist eindeutiges Täterwissen. Und von daher kann man davon ausgehen, dass erstmal die Indizien dafür sprechen, dass wir es hier mit dem Täter zu tun haben. Aber wir befinden uns immer noch im Bereich der Verdachtssituation. Aber nach aktuellem Stand muss man hier von Klimaextremismus ausgehen.
1: Innenminister Dobrindt. In Sachsen-Anhalt wird am Sonntag ein neuer Landtag gewählt. In ersten Umfragen lag die AfD weiter deutlich vor der CDU. Laut Befragung der Forschungsgruppe Wahlen für das ZDF kommt die AfD auf 41%. Die CDU hofft auf eine weitere Amtszeit von Ministerpräsident Schulze und liegt bei 23%.
3: Drittstärkste Kraft wird laut Umfrage die Linke mit gut 11%, dahinter SPD und Grüne mit 8,5 und 6%. AfD und CDU sind meilenweit voneinander entfernt. Die AfD könnte mit diesem Ergebnis aber nicht alleine regieren, sie wäre auf Koalitionspartner angewiesen. Eine Zusammenarbeit mit ihr haben die anderen Parteien im Vorfeld aber ausgeschlossen. Höchstwahrscheinlich wird es sehr schwierig, eine Landesregierung ohne die AfD zu bilden. Aber 26% der Befragten wissen noch nicht, wen sie am Sonntag wählen werden. Der Ausgang der Wahl wird verdammt spannend. David Riemer, Berlin.
1: Fast jeder Erwerbstätige in Deutschland wünscht sich eine andere Arbeitszeit. Während 3,8 Millionen weniger arbeiten wollen, wünschen sich 1,5 Millionen mehr Arbeitszeit. Das berichtet das Statistische Bundesamt auf der Grundlage des Mikrozensus 2025. Der Wunsch nach Reduzierung entsteht vor allem, wenn Beschäftigte eine lange Wochenarbeitszeit haben. Die lag im Schnitt bei 40,9 Stunden und sollte nach dem Wunsch der Befragten durchschnittlich um 10,5 Stunden abgesenkt werden. Zum Fußball. Der VfB Stuttgart hat in seinem ersten Heimspiel der neuen Bundesliga-Saison den ersten FC Köln dominiert. Die Stuttgarter gewannen mit 4:1.

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2: Ich bin Ursula Winkler. Die Polizei hat in Nordrhein-Westfalen das Fahrzeug eines Mannes gestürmt, der nach mehreren Sabotageaktionen gegen die Stromversorgung verdächtigt wird. Der 48-Jährige war nicht im Wagen und ist weiter auf der Flucht. In seiner Wohnung in Gevesberg fanden Ermittler Sprengstoff. Zwei Bekennerschreiben gelten nach Angaben von NRW-Innenminister Reul als authentisch. Innenminister Dobrindt sprach von Klimaterrorismus.
3: Wir gehen bisher nach dem allem, was wir wissen, von einem Einzeltäter aus. Das sagt nichts darüber aus, was im Laufe der Ermittlungen noch kommen kann. Es kann durchaus auch Vernetzungen geben zwischen den Elementen des Extremismus und auch des Staatsterrorismus.
2: Innenminister Dobrindt. Es gab in dieser Woche mehrere Sabotageversuche mit Bezug zur Stromversorgung. Sachsen-Anhalt wählt morgen einen neuen Landtag. Heute wird der Wahlkampf beendet. In letzten Umfragen lag die AfD deutlich vor der CDU. Aktuell regiert in dem Land eine Koalition aus CDU, SPD und FDP. Das Bündnis wird aber allen Befragungen zufolge seine Mehrheit verlieren.
4: Bekommt Deutschland die erste AfD-geführte Landesregierung oder läuft es auf eine Minderheitsregierung unter Führung der CDU hinaus? Die AfD setzt auf eine absolute Mehrheit. Laut letzter Umfragen wird es dazu aber nicht reichen. Sie wird wohl einen Partner benötigen. Alle anderen Parteien haben eine Zusammenarbeit mit ihr aber ausgeschlossen. Bei einer Minderheitsregierung wäre die CDU unter Umständen für Mehrheiten im künftigen Landtag auch auf die Stimmen der Linken angewiesen. Die Christdemokraten schließen Koalition oder ähnliche Formen der Zusammenarbeit aber nicht nur mit der AfD aus, sondern auch mit den Linken. Die Suche nach einer neuen Landesregierung wird wohl sehr schwierig werden. David Riemer, Berlin.
2: Bundespräsident Steinmeier hat dazu aufgerufen, die Demokratie und den Rechtsstaat entschlossen zu verteidigen. Bei einem Bürgerfest in Bonn warnte er vor völkischem Denken, nationalistischer Abschottung sowie Hass und Hetze. Die große Mehrheit der Menschen wolle die Demokratie schützen, betonte Steinmeier. Zugleich forderte er mehr internationale Zusammenarbeit und einen entschiedeneren Kampf gegen den Klimawandel. Zum Fußball. Der VfB Stuttgart hat in seinem ersten Heimspiel der neuen Bundesliga-Saison den ersten FC Köln dominiert. Die Stuttgarter gewannen mit 4:1.

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0: 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Es ist 2 Uhr. 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
1: Ich bin Ursula Winkler. Die Polizei fahndet mit Hochdruck nach einem Mann, der Sabotageaktionen gegen das deutsche Stromnetz verübt haben soll. Nachdem Beamte in seiner Wohnung in Gevelsberg Sprengstoff gefunden hatten, stürmte ein Spezialeinsatzkommando am Nachmittag im rund 100 Kilometer entfernten Niederzier in einem Wald einen Lastwagen.
2: Der Mann war nicht in dem gestürmten Lastwagen, den der 48-Jährige anscheinend zu einem Wohnmobil umgebaut hatte. Möglicherweise ist er jetzt zu Fuß unterwegs, so NRW-Innenminister Reul. Er und Bundesinnenminister Dobrindt sprachen zunächst von einem Einzeltäter und von Klimaextremismus. Es sei aber nicht auszuschließen, dass der Mann doch noch Helfer hatte oder Verbindungen ins Ausland. Auch angesichts der vielen verschiedenen Angriffsorte auf Stromeinrichtungen. Und unklar ist auch, warum der Mann in Bekennerschreiben seinen Namen und seine Wohnadresse angab. Nee, Tochau, Nachrichtenredaktion.
1: Die EU-Grenzschutzagentur Frontex ist den meisten wohl eher als Ablocker von Migranten bekannt. Jetzt setzt Frontex im Ärmelkanal erstmals eigene Schiffe zur Seenotrettung von Migranten ein.
3: Die Aufgabe der von Frontex gestellten Schiffe wird es sein, französische Rettungsschiffe zu unterstützen, die Migranten helfen, wenn sie bei der Überfahrt nach Großbritannien in Seenot geraten. Anders als bei anderen Frontex-Einsätzen geht es also nicht um Migranten, die in die EU einreisen wollen, sondern um solche, deren Ziel ausdrücklich Großbritannien ist. Auf Bitten von London geht Frankreich zwar gegen Schleuser an seiner Küste vor, den in großer Zahl auf Schlauchboote gepferchten Migranten aber bieten französische Schiffe Hilfe an, wenn sie in Not geraten. Michael Evers, Paris.
1: Fast jeder Erwerbstätige in Deutschland wünscht sich eine andere Arbeitszeit. Während 3,8 Millionen weniger arbeiten wollen, wünschen sich 1,5 Millionen mehr Arbeitszeit. Das berichtet das Statistische Bundesamt auf der Grundlage des Mikrozensus 2025. Der Wunsch nach Reduzierung entsteht vor allem, wenn Beschäftigte eine lange Wochenarbeitszeit haben. Die lag im Schnitt bei 40,9 Stunden und sollte nach dem Wunsch der Befragten durchschnittlich um 10,5 Stunden abgesenkt werden. Zum Fußball. Der VfB Stuttgart hat in seinem ersten Heimspiel der neuen Bundesliga-Saison den ersten FC Köln dominiert. Die Stuttgarter gewannen mit 4:1.